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1: Es ist 3.
0: Und jetzt geht's gemütlich durch die Nacht.

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1: Es ist 4 Uhr.
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1: Es ist 5 Uhr. Ich bin Laura Kühne. Guten Morgen miteinander.
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1: US-Vizepräsident J.D. Vance wird vorerst nicht, wie ursprünglich vorgesehen, für Verhandlungen mit dem Iran in die Schweiz reisen. Stand jetzt ist er noch nicht auf dem Weg. Ein Treffen zwischen Delegationen beider Länder auf dem Birkenstock ist zwar weiterhin geplant. Wann die Gespräche beginnen, ist jedoch noch offen. Vance sagte, die Verhandlungen könnten im Verlauf des Wochenendes stattfinden.

0: Schweiz und Gastgeber Kanada zum Duell um den Gruppensieg. Noch ist es ruhig unterwegs auf der Straße an diesem Freitagmorgen. Ihr habt also Freifahrt. Habe ich Sorge. Den Tag aus haben wir noch viel Sonne. Erst gegen Abend steigt das Gewitterrisiko und der ein oder andere Tropfen dazu ist möglich. Auch heute ist es wieder heiß dazu. 33 bis 35 Grad werden erwartet. Das Ganze zieht sich dann auch so am Wochenende durch.
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5: Es ist 17:30.
6: Ich bin Laura Kühne, guten Morgen miteinander.
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6: US-Vizepräsident J.D. Vance wird vorerst nicht, wie ursprünglich vorgesehen, für Verhandlungen mit dem Iran in die Schweiz reisen. Stand jetzt ist er noch nicht auf dem Weg. Ein Treffen zwischen Delegationen beider Länder auf dem Bürgerstock ist so weiterhin geplant. Wann die Gespräche beginnen, ist jedoch noch offen. Vance sagte, die Verhandlungen könnten im Verlauf des Wochenendes starten. Die EU verlängert ihre Sanktionen gegen Russland erstmals um ein Jahr. Die Staats- und Regierungschefs der Mitgliedsländer haben den Entscheid an ihrem Gipfel in Brüssel gefällt. Bisher wurden die Sanktionen jeweils nur für 6 Monate verlängert. Sie betreffen unter anderem den Handel, den Finanzsektor und den Energiebereich.
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6: Die Schweizer Fußballnationalmannschaft gewinnt erstmals an der Weltmeisterschaft. Sie schlägt Bosnien-Herzegowina mit 4:1. Die Schweiz musste sich lange gedulden. Das erlösende 1:0 fiel erst eine Viertelstunde vor Schluss durch Johan Mansambi. Auch Ruben Vargas und Granit Xhaka treffen. Er sei zufrieden mit der Teamleistung, sagt Captain Xhaka zu SRF.
7: Es ist heute genau die Schweiz, die uns stark macht. Die Einheit, ihr Engagement mit dem Ball, ohne Ball. Einmal dreckige Läufe müssen machen für miteinander. Und Fußball ist nicht nur mit Ball, sondern auch ohne Ball. Und ich glaube, wir haben heute über 90 Minuten wirklich ein ganz gutes Spiel gemacht.
6: Im anderen Gruppenspiel gewinnt Kanada gegen Katar 6:0. Außerdem gewinnt in der Gruppe A Mexiko gegen Südkorea mit 1:0. Neu ist es ruhig unterwegs auf der Straße am Freitagmorgen. Ihr habt also Freifahrt. Habe ich Sorge. Den Tag aus haben wir noch viel Sonne. Erst gegen Abend steigt das Gewitterrisiko und der ein oder andere Tropfen dazu ist möglich. Auch heute ist es wieder heiß dazu. 33 bis 35 Grad werden erwartet. Das Ganze zieht sich dann auch so am Wochenende durch.

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1: Es ist wieder Freitag, da muss man gar nicht viel dazu sagen, oder? Mittelland kommt hoffentlich automatisch der richtige Schwung über für in diesen Tag reinzustarten. Und sonst helfen wir gerne noch ein bisschen nach mit einem passenden Sound für euch. Guten Morgen.
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0: Guten Morgen zusammen, hey, finally ist der Freitag da. Radio 32 habt ihr eingeschaltet und das heisst hoffentlich auch bei dir. Die Woche die ist gleich geschafft und am Freitag ist doch meistens alles so ein bisschen lockerer, oder? Auch der Chef easy drauf und ihr habt hoffentlich noch etwas Cooles vor heute oder dann zum Start ins Wochenende. Einmal jetzt zuerst mal ganz entspannt den Freitagsmodus aktivieren und reinstarten in den Tag.
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So ein guter Song zum Aufstehen. Zum Wachwerden und drei Starten an diesem Freitagmorgen. Und gut geht es natürlich auch weiter, zum Beispiel mit der

0: der Ed Sheeran, das alles. Nach dem News-Update, jetzt läutet es gerade 6.
1: Ich bin Dario Jecker, guten Morgen.
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1: Die Schweizer Fußballnationalmannschaft gewinnt erstmals an dieser Weltmeisterschaft. Sie schlägt Bosnien und Herzegowina mit 4:1. Die Schweiz musste sich lange gedulden. Das erlösende 1:0 fiel erst eine Viertelstunde vor Schluss durch Joan Manzambi. Auch Ruben Vargas und Granit Xhaka treffen. Er freue sich über die gelungene Reaktion nach dem Unentschieden gegen Katar, sagt Nazi-Trainer Murat Yakin zu SRF.
3: Wichtig sind die 3 Punkte. Haben wir uns heute hart erarbeitet und auch für die gewonnen. Es ist, hat vieles passt.
1: Im anderen Gruppenspiel gewinnt Kanada gegen Katar mit 6:0. Damit kommt es am Mittwoch zwischen der Schweiz und Gastgeber Kanada zum Duell um den Gruppensieg. Außerdem gewinnt in der Gruppe A Mexiko gegen Südkorea mit 1:0. Nach der gerichtlichen Absetzung der Stadtpräsidentin von Grenchen muss Vizepräsident Patrick Krosa eine neue Wahl organisieren. Krosa erfuhr vom Gerichtsentscheid auf einer Auslandsreise, sagte er der Solothurner Zeitung. Gestern hatte das Bundesgericht Stadtpräsident

0: Guten Morgen, Gruß zu euch, wenn ihr unterwegs seid. Es läuft im Mittelland, gute Fahrt weiterhin.
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0: Wettermässig nochmal ein Grad mehr wie gestern. So 4 bis 35 Grad gibt es heute im Mittelland. Es wird nochmal richtig heiß. Auf den Oben und auf den späteren Nachmittag könnte es dann auch noch das eine oder andere Gewitter geben.
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0: Und wir schauen zusammen auf Rust heute Morgen. Der Europapark hat ein neues Hotel, einen ganz neuen Themenbereich. Es geht ab in wilden Westen. Wir stellen euch das neue Hotel vor und wie es knallt und tätscht dort eben in diesem wilden Westen. Für euch natürlich ready die nächste halbe Stunde. Guten Morgen.
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0: Ab 6 Uhr am Freitagmorgen. Gutes Wachwerden, ein gutes Aufstehen mit Lanz hier mit uns mit der Radio 32 Morgenshow. Und wir schauen heute Morgen Richtung Rust, Richtung Europa-Park. Dort, wo ihr auch sehr gerne hergeht und euch mal so ein bisschen den Adrenalinkick reinziehen auf der Bahn. Jetzt gibt es aber auch ein bisschen Adrenalin und so Klöpfen und Tatschen neben der Bahn. Und zwar bei den neuen Hotels, bei der Western Lounge, bei Silver Lake City. Und dort ist unser Manuel Walti schon mal reinschauen.
1: Eigentlich gibt es das Westerndorf vor dem Haupteingang vom Europapark schon seit 20 Jahren. Was mal mit ein paar Tipizelt, Planwagen und Blockhütten angefangen hat, ist jetzt zu einer richtigen Westernstadt ausgebaut worden. Inklusive Duell vor dem Saloon. Willkommen in Silver Lake City. Für den Thomas Mack und die anderen Mitglieder der Inhaberfamilie war es schon lange ein Traum, so eine richtige Wildwesternstadt zu erschaffen.
2: Wir haben das nach Hotel gebaut mit 119 Zimmern. Wir haben ein tolles, großes Buffet-Restaurant gebaut. Es gibt einen Hotdog-Stand, eine Eisdiele. Also man kann sich hier auch wirklich den ganzen Nachmittagabend hier aufhalten und wirklich einen wunderschönen Abend als Familie verbringen.
1: Das Zentrum von Silver Lake City ist die Hauptstrasse, die sogenannte Main Street. Und in die kommt zu oben so richtig viel Leben, wenn die Gäste nach einem aufregenden Tag im Freizeitpark zurück ins Hotel kommen. Dort warten auf Kind Bett in Form von Planwagen. Und die kommen gut an, auch beim Thomas Mack, seinen zwei Buben.
2: Ja, die Planwagen, das war natürlich erstmal der Kampf, wer darf oben, wer darf unten schlafen. Und dann haben die Kinder sogar in der Nacht gewechselt, also auch interessant.
1: Für die Erwachsenen gibt es natürlich auch Sachen zum Ausprobieren in der neuen Wildweststadt. Zum Beispiel die Sauna im Hotel oder auch eine eigene Brauerei. Auf die ist der Thomas Mack besonders stolz.
2: Natürlich gehört in der Silver Lake City auch ein ordentliches Bier. Und wir haben jetzt die ersten Tests bei unseren Gästen schon durchgeführt. Und das Bier schmeckt einfach toll. Und das ist auch das, was wir erreichen wollten.
1: Riverside Western Lodge ist schon das siebte Hotel im Europapark. Wer aber lieber mit seinem Camper oder im eigenen Zelt kommen will, der findet gerade nebenan ebenfalls neue Standplätze.
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1: Schönen guten Morgen Mittelland. Wir haben es feiern heute. Erstens, einfach so, weil Freitag ist. Und zweitens natürlich, unser erster Sieg an der WM.
2: Gell, wir sind stolz. Ein 4-1. So kann es weitergehen.
3: Es ist wunderbar. Mal herrlich.
4: Überragend. Ich liebe die Nazi. Und es ist einfach geil.
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1: Genau so haben wir sie abgefeiert gestern. Unsere Schweizer Nazi und der 4-1 Sieg an dieser WM gegen Bosnien.
2: An Sambi! Ja! Tor für die Schweiz!
1: Er war der Star des Spiels. Der Nazi-Wirbelwind, der Juan Manzambi, als Joker ins Spiel reingekommen und gerade zweimal getroffen.
2: Oder der Manzabi da, der hat natürlich schon ein bisschen Zug draufgebracht, gell? Das ist ein geiler
1: Sieg. Die Fans sind begeistert, wir auch zu Recht. Die Nazi, die ist jetzt praktisch fix in der K.O.-Runde. Nächsten Mittwoch spielen wir dann noch im letzten Gruppenspiel gegen Kanada um den Gruppensieg. Wir drücken jetzt schon mal Daumen und feiern sie natürlich heute Morgen noch ein bisschen ausgiebig an unsere Schweizer Schüttler, die mit 4-1 gewonnen haben gegen Bosnien.
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0: Guten Morgen Mittelland. Wir begleiten euch gern in Freitag rein mit Bee Gees, mit der Cher oder dann Taylor Swift, auch bereit. Shake it off, singt sie für uns in der nächsten halben Stunde.
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0: Guten Morgen mit dem News Update um 6:30.
6: Ich bin Dario Jecker. Guten Morgen.
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6: Die Schweizer Fußballnationalmannschaft gewinnt erstmals an dieser Weltmeisterschaft. Sie schlägt Bosnien und Herzegowina mit 4:1. Die Schweiz musste sich lange gedulden. Das erlösende 1:0 fiel erst eine Viertelstunde vor Schluss durch Joan Manzambi. Dass es ihm heute so gut lief, könne er kaum glauben, sagt Manzambi zu SRF.
8: Das ist wie ein Traum, dass ich WM spielen kann, zwei Tore zu schießen und dann Player of the Match. Ja, heute bin ich ganz sicher nicht schlafen.
6: Im anderen Gruppenspiel gewinnt Kanada gegen Katar mit 6:0. Damit kommt es am Mittwoch zwischen der Schweiz und Gastgeber Kanada zum Duell um den Gruppensieg. Außerdem gewinnt in der Gruppe A Mexiko gegen Südkorea mit 1:0. Nach der gerichtlichen Absetzung der Stadtpräsidentin von Grenchen muss Vizepräsident Patrick Crosa eine neue Wahl organisieren. Crosa erfuhr vom Gerichtsentscheid auf einer Auslandsreise, sagte er der Solothurner Zeitung. Gestern hatte das Bundesgericht Stadtpräsidentin Susanne Sali abgesetzt. Grund sind gravierende Verfahrensmängel bei der brieflichen Stimmabgabe und der Aufbewahrung von Wahlunterlagen. Vertreter der USA und des Iran sollten sich heute auf dem Bürgerstock treffen. Nun ist das Treffen heute offenbar abgesagt. Das teilt das Außendepartement ETA mit. Ob das Treffen zu einem späteren Zeitpunkt stattfindet, ist demnach offen. Laut US-Vizepräsident Vance gibt es den Plan, in die Schweiz zu reisen. Zwar, wann sei aber noch nicht klar.
0: Guten Morgen und eine gute Fahrt weiterhin durchs Mittelland. Es sieht noch gut aus. Wir haben keine Meldungen für euch.
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0: Und auch heute viel Sonne, ein paar Quellwolken und die vermehren sich dann auf den Nachmittag und dann könnte ein bisschen das Gewitterrisiko ansteigen, vor allem später am Nachmittag oben, das Ganze bei heissen 34 Grad.
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1: Jetzt, wenn es euch so heiß ist, oder können wir es gemütlich säuferli angehen an diesem Freitagmorgen. Schönen Start zusammen.
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0: Euch einen Morgen mit uns. Radio 32 habt ihr eingeschaltet und das lohnt sich noch viel mehr, wie es sich sonst schon immer lohnt, weil wir schenken euch in diesen Tagen noch die letzten Billette von unserem grossen Open-Air-Sommer.
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0: Immer wenn der Ticketalarm ertönt, dann gibt es Billette für irgendein cooles Festival bei uns in der Region. Das Mal hat es ein Holz-Festival gebracht und dorthin geht die Eileen bei Rami. Guten Morgen.
2: Guten Morgen.
0: Hey Eileen, wir schicken dich plus Begleitung ans Eichholz-Festival auf Gerlafingen.
2: Mega cool, danke vielmals.
0: Sehr, sehr gerne, so kann man mal gut in ein Wochenende rein starten, oder? Schon mit zwei Billetten abgesandt.
2: Ja, voll, das kann man machen, ja.
0: Kann man machen. Sehr, sehr gerne, danke dir und eben ein schönes Wochenende dann.
2: Ja, gleichfalls.
0: Merci. Danke vielmals. Ciao. Und für euch gibt es weiterhin Billett heute Morgen und auch immer, wenn die Push-Benachrichtigung über das Handy abgeht. Unbedingt noch die Radio 32 App abladen, wenn ihr sie nicht schon eh lang getroffen habt.
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0: euch zusammen durch den Freitagmorgen hier auf Radio 32. Und zusammen feiern wir auch mit euch 100 Jahre TCS-Sektion Solothurn. Und im Mittelland, zu dem grossen Jubiläum, gibt es das ganze Jahr immer wieder coole Events, wie zum Beispiel morgen auf dem Camping Solothurn, wo ihr alle einfach vorbeischauen könnt und einen coolen, tollen Tag verbringen. Und wir haben im Vorfeld unseren Imbi hergeschickt auf ein Camping, und zwar mit einer Aufgabe.
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0: Der Imbach musste so schnell wie möglich ein Wurfzelt auf- und wieder abbauen. Und dafür gibt es einen Gutschein für euch, wenn ihr richtig getippt habt, wie lange er für das gebraucht hat. Und für das haben wir auch unsere Michelle Sutter mit ihm mitgeschickt auf ein Camping, wo dann alles gefilmt hat. Michelle, jetzt hast du uns ja verraten. Wie lange hat er denn gehabt?
2: Hey Jasmin, was würdest du eigentlich schätzen, wie lange der Imbach gehabt hat?
0: Boah, ja, also eigentlich so ein Wurfzelt sollte ja easy gehen, oder? Keine Ahnung. 1,5 Minuten vielleicht?
2: Ja, nein, eben nicht. Der Imbach hat 4 Minuten gebraucht. Okay. Also ich muss sagen, ich hätte schon gedacht, dass er ein bisschen schneller sei. Aber beim Zeltabbau hat sich das Wurfzelt nicht so ganz zusammenlegen, wie er das eigentlich wollte. Und das hat ihm nachher natürlich viel Zeit gekostet. Aber unsere Hörerinnen und Hörer sind mit den Schätzungen im Fall gar nicht so weit daneben gewesen.
0: Nein, es hat wirklich ein paar Punktlandungen gegeben bei euch mit diesen 4 Minuten. Und ihr, alle, die jetzt 4 Minuten getippt haben, kommen in den Lostopf rein und dann ziehen wir einfach jemanden, der die 100 Franken dann überkommt für ein Camping Solothurn oder auch das Reste, das drauf ist. Und übrigens das Video, wie sich eben der Imbach schlägt als Zeltaufsteller und wieder Abbauer. Das seht ihr bei uns auf Instagram.
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0: Das ist euch ein Morgen. Schön sind ihr da. Vielleicht noch gerade am Zähneputzen oder frisch aus der Dusche oder so am Parat zu machen. Noch ein bisschen runterkühlen, bevor es richtig heiß wird heute wieder. Temperaturen, die steigen und steigen, die Musik, die bleibt einfach cool. Auch in der nächsten halben Stunde haben wir euch viel 80er, 90er und dann eben wieder ganz aktuell der Mel Smith, zum Beispiel Drive Safe. Spielen wir euch sehr gerne für den Freitagmorgen.
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0: Die News kurz und kompakt für euch am halben. Am 7.
3: Ich bin der Dario Jecker. Guten Morgen.
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3: Vertreter der USA und des Iran sollten sich heute auf dem Bürgerstock treffen. Nun ist das Treffen heute offenbar abgesagt. Das teilt das Außendepartement EDA mit. Ob das Treffen zu einem späteren Zeitpunkt stattfindet, ist demnach offen. Laut US-Vizepräsident Vance gibt es den Plan, in die Schweiz zu reisen, zwar, wann sei aber noch nicht klar. Nach der gerichtlichen Absetzung der Stadtpräsidentin von Grenchen muss Vizepräsident Patrick Crosa eine neue Wahl organisieren. Crosa erfuhr vom Gerichtsentscheid auf einer Auslandsreise, sagte er der Solothurner Zeitung. Gestern hatte das Bundesgericht Stadtpräsidentin Susan Sali abgesetzt. Grund sind gravierende Verfahrensmängel bei der brieflichen Stimmabgabe und der Aufbewahrung von Wahlunterlagen.
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3: Die Schweizer Fußballnationalmannschaft gewinnt erstmals an dieser Weltmeisterschaft. Sie schlägt Bosnien und Herzegowina mit 4:1. Die Schweiz musste sich lange gedulden, denn das erlösende 1:0 fiel erst eine Viertelstunde vor Schluss durch Joan Manzambi. Auch Ruben Vargas und Granit Xhaka treffen. Er sei zufrieden mit der Teamleistung, sagt Captain Xhaka zu SRF.
4: Es ist heute genau die Schweiz, die uns stark macht. Die Einheit, ihr Engagement mit dem Ball, ohne Ball. Einmal dreckige Läufe müssen machen für miteinander. Und Fußball ist nicht nur mit Ball, sondern auch ohne Ball. Und ich glaube, wir haben heute über 90 Minuten wirklich ein ganz gutes Spiel gemacht.
3: Im anderen Gruppenspiel gewinnt Kanada gegen Katar mit 6:0. Damit kommt es am Mittwoch zwischen der Schweiz und Gastgeber Kanada zum Duell um den Gruppensieg. Außerdem gewinnt in der Gruppe A Mexiko gegen Südkorea mit 1:0.
0: Verkehrsübersicht auf der A1 Zürich Richtung Bern. Zwischen Niederrib und der Raststätteidigen. Da staut es noch ein bisschen. Sonst haben wir keine Meldungen. Bleiben gut und vor allem sicher unterwegs.
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1: Wettermässige, was sollen wir sagen? Es wird heiß, es wird ja, sonnig mit ein paar Quellwolken, die sich dann aber ein bisschen vermehren und vor allem dann können sie noch ein bisschen daraus gewittern. Das dann heute am Nachmittag und oben.
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1: Und Hopp Schweiz gilt es ja im Moment an der Fußball-Weltmeisterschaft Nordamerika und unsere Schweizer Nazi. Die hat gestern den ersten Sieg eingefahren. Ein wunderbares 4:1 gegen Bosnien, wo ihr natürlich auch abfeiert wie nichts.
4: Gell, wir sind stolz. Ein 4:1. So kann es weitergehen.
5: Es ist wunderbar. Mal herrlich.
4: Überragend. Ich liebe die Nazi und es läuft geil.
1: Ja, wir alle lieben unsere Schweizer Nazi nach dem Sieg natürlich gerade noch ein bisschen mehr. Und schauen wir gerne darauf zurück auf das Spiel von gestern zu oben.
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0: Ganz einen guten, gemütlichen Freitagmorgen mit Lanzin. Ab 7 Uhr ist es jetzt. Und unsere Schweiz, die hat gewonnen.
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0: Wir schlagen Bosnien-Herzegowina gerade mit 4:1. Natürlich haben wir alle gehofft, dass die Nazi nach dem verbockten Katar-Spiel jetzt endlich den Sieg holt. Aber dass es so deutlich wird, Felix Haldimann, das haben wir glaube ich schon nicht erwartet, oder?
2: Es hat nämlich ziemlich lang überhaupt nicht nach einem Sieg ausgesehen. Nicht mal nach einem knappen. Der Match war nämlich über weite Strecken ein richtiger Knurz gewesen. Bosnien-Herzegowina hat Beton angemischt und hinten gemurrt. Erst mit der Einwechslung von Johann Mansambi ist wirklich Schwung ins Spiel gekommen. Eine Viertelstunde vor Schluss hat er die Schweiz in Führung geschossen. Im Interview mit SRF kann der Johann Mansambi selber kaum glauben, wie gut ihm der Match heute gelungen ist.
3: Das ist wie ein Traum, dass ich WM spielen kann, zwei Tore zu schießen und dann Player of the Match. Ja, heute bin ich ganz sicher nicht schlafen.
2: Er hat nämlich auch noch das 3-0 gemacht. Zwischen ihnen hat der Ruben Vargas auch noch getüpft. Bosnien-Herzegowina hat dann zwar auf 3-1 verkürzen können, der Captain Granit Xhaka hat dann aber mit einem Penalty alles klar gemacht. Heute sind er zufrieden mit der Teamleistung, sagt der Granit Xhaka.
4: Es ist heute genau die Schweiz, die uns stark macht. Die Einheit, ihr Engagement mit dem Ball, ohne Ball. Einmal dreckige Läufe müssen machen für miteinander. Und Fußball ist nicht nur mit Ball, sondern auch ohne Ball. Und ich glaube, wir haben heute über 90 Minuten wirklich ein ganz gutes Spiel gemacht.
2: Und wir hoffen natürlich, dass es genau so jetzt weitergeht. Mit dem Sieg gegen Bosnien-Herzegowina macht die Schweiz einen grossen Schritt Richtung 16-Viertelfinale.
0: Und in der Nacht auf heute hat Kanada gegen Katar dann auch noch gerade gewonnen und wie gerade mit 6:0. Damit kommt es jetzt am Mittwoch zum grossen Showdown um den Gruppensieg. Am 9. empfängt der Gastgeber Kanada als Schweizer.
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0: Guten Morgen zusammen. Am Freitag, wo wir immer noch ganz viele Tickets an euch verschenken für eine grosse, grosse Open-Air-Sommer.
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0: Die nächsten beiden Tickets, die gehen auf Lauterbach zu der Lea Basler. Guten Morgen. Hallo?
2: Guten Morgen.
0: Guten Morgen. Ich denke immer, die kennen wir alle hier aus der Leitung. Aber Lea, du bist noch dran und du hast Billett gewonnen.
2: Ja, mega cool. Da freue ich mich. Dankeschön.
0: Sehr, sehr gerne. Viel Spass bei Lenny Kravitz und Co. dann zu Biel am wunderbaren Bielersee.
2: Dankeschön.
0: Tschüss, schönes Wochenende.
2: Danke dir auch. Tschüss, Jasmin.
0: Und weitere Tickets. Heute noch ganz viel für euch.
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0: Einen schönen Morgen zusammen. Noch schöner, wenn es der Freitag ist und wir zusammen drei starten. Mit 80er und 90er Sounds. Oder mit etwas Sommermusik. Das ganze Päckchen für euch bereit. Nach der halben.
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0: 19. Juni, guten Morgen, Mittelland, jetzt mit den Infos.
16: Ich bin der Dario Jecker, guten Morgen.
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16: Vertreter der USA und des Iran sollten sich heute auf dem Bürgenstock treffen. Nun ist das Treffen heute abgesagt. Das teilt das Außendepartement EDA mit. Das Treffen soll zu einem späteren Zeitpunkt stattfinden. Laut US-Vizepräsident Vance gibt es den Plan, in die Schweiz zu reisen, wann sei aber noch nicht klar. Nach der gerichtlichen Absetzung der Stadtpräsidentin von Grenchen muss Vizepräsident Patrick Crosa eine neue Wahl organisieren. Crosa erfuhr vom Gerichtsentscheid auf einer Auslandsreise, sagte er der Solothurner Zeitung. Gestern hatte das Bundesgericht Stadtpräsidentin Susanne Sali abgesetzt. Grund sind gravierende Verfahrensmängel bei der brieflichen Stimmabgabe und der Aufbewahrung von Wahlunterlagen.
1: Sport.
16: Die Schweizer Fußballnationalmannschaft gewinnt erstmals an dieser Weltmeisterschaft. Sie schlägt Bosnien und Herzegowina mit 4:1. Die Schweiz musste sich lange gedulden. Das erlösende 1:0 fiel erst eine Viertelstunde vor Schluss durch Joan Manzambi. Auch Ruben Vargas und Granit Xhaka treffen. Er freue sich über die gelungene Reaktion nach dem Unentschieden gegen Katar, sagt Nazi-Trainer Murat Yakin zu SRF.
17: Wichtig sind die 3 Punkte. Haben wir uns heute hart erarbeitet und auch für die gewonnen. Es ist, hat vieles gepasst.
16: Im anderen Gruppenspiel gewinnt Kanada gegen Katar mit 6:0. Damit kommt es am Mittwoch zwischen der Schweiz und Gastgeber Kanada zum Duell um den Gruppensieg. Außerdem gewinnt in der Gruppe A Mexiko gegen Südkorea mit 1:0.
0: Vorsicht auf der A1. Wenn ihr Richtung Bern fahrt, zwischen Wangen an der Aare und der Verzweigung Lauterbach liegen Trümmerteile auf der Autobahn. Also Vorsicht, wenn ihr hier unterwegs seid, hier liegen Teile auf der Autobahn, wenn ihr durchfahrt. Und wenn ihr dann zwischen der Uenzigen und Wangen an der Aare unterwegs seid, hier stocken es einfach ein bisschen.
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0: Heisser Freitag mit 34 Grad im Mittelland. Aber das Gewitterrisiko steigt heute auch noch ein bisschen an. Könnte noch das ein oder andere Mal ein bisschen Klöpfe am Himmel. Das dann vor allem auf den Oben.
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0: Guten Morgen, Mittelland am Freitag. Neue Spielrunde mit euch zusammen.
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0: Was ihr nämlich auch könnt machen könnt, ist euch jederzeit anmelden über unsere Radio 32 App. Hat Janine Althaus von Bützberg gemacht. Guten Morgen.
2: Guten Morgen zusammen.
0: Und jetzt hat sie schon fast gesagt, hat der Domi seinen Dreck gemacht, aber der steht hier im Studio. Guten Morgen.
3: Guten Morgen miteinander.
0: Janine, und du kannst aussuchen, mit wem du gerne zusammen spielen willst.
2: Mit Jasmin
3: gehen. Also, Jasmin geht raus. Janine, wir legen los mit dem ersten Begriff. Bin gespannt, was du zu vier Tagen sagst.
2: Erholen.
3: Erholen, ja. Tun wir so notieren. Dann Aromat.
2: Das Gewürz.
3: Gewürz. Was sagst du zu Werkzeug?
2: Reparieren.
3: Mhm. Dann suchen wir ein süßes Getränk.
2: Eistee.
3: Eistee. Und zuletzt der Begriff Uno.
2: Spiel.
3: Gut, da könnte schon etwas drin liegen. Vielleicht beim ersten wird es schwierig.
0: Oh, genau. Okay.
3: Aber es hat sie viel gemacht, jetzt in letzter Zeit, Jasmin.
0: Ferien.
3: Ja, das so. Gut, cool, wir legen los. Mit dem ersten Begriff, was hat euch Janine so vier Tage gesagt?
0: Ausschlafen.
3: Ja, geht schon in die Richtung, aber ist eben nicht richtig.
0: Chillen.
3: Erholen. Aromat.
0: Schweizer Gewürz.
3: Ja, ich bin einfach heute streng.
0: Nein, was? Also, Kultgewürz.
3: Ja, das wird nicht besser. In der Kürze liegt die Würze, oder?
0: Gewürztempo.
3: Ja, genau.
0: Oh mein Gott.
2: Oh je.
3: Yeah. Gut, also. Schon fast bestochen worden.
0: Ja.
3: Gut, also, wir machen weiter mit einem Werkzeug. Also, einfach mit dem Wort Werkzeug.
0: Hammer.
3: Ja, nein, ist es eben nicht.
0: Nein, Bohrer.
3: Aber ich hatte ja auch ein bisschen irre Trieben.
0: Nein.
3: Reparieren.
0: Du hast mich also wirklich irre Trieben.
3: Ja, bevor ich einen geschenkt.
0: Ja.
3: Ein süßes Getränk suchen wir.
0: Cola.
2: Ist es?
3: Ja, ist es.
0: Nein!
3: Ja. Und zuletzt. Uno!
0: Spielen! Also Kartenspiele?
3: Nein, ist einfach gut. Manchmal
0: spielen.
3: Einfach etwas sagen und er auch ruhig sein, ist gut. Ja, bleibt 50 Stutz, tut mir leid. Aber 50 haben oder nicht haben, würde ich sagen, haben wir.
0: Ja,
2: 50,
0: ja. Das ist gut.
2: Ich
0: darf
2: mal.
0: Tschüss,
1: Janine.
0: Ciao.
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grüße Song, guten Morgen mit Land. Wir stehen auf mit Vogelgezwitscher. Mit jetzt schon 20 Grad und es wird nur noch heißer hier bei uns im Mittelland. Dazu gibt es Sommermusik. Vielleicht kühlt es uns ein bisschen ab. Silenzio. David Bisbal, guten Morgen Mittelland. Schön sind ihr hier am Freitag.

0: Sie bringt das aktuelle 3 bei uns ins Programm in der nächsten halben Stunde mit Remedy.
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5: Genau 8 Uhr Update kommt jetzt.
6: Ich bin Dario Jecker, guten Morgen.
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6: Vertreter der USA und des Iran sollten sich heute auf dem Bürgenstock treffen. Nun ist das Treffen heute abgesagt, das teilt das Außendepartement EDA mit. Die Schweiz sei demnach jedoch weiterhin bereit für die Gespräche. Die entsprechenden Vorbereitungsarbeiten auf dem Bürgenstock werden also fortgeführt, so das EDA. Laut US-Vizepräsident Vance gibt es den Plan, in die Schweiz zu reisen, wann sei aber noch nicht klar. Die Temperaturen der Flüsse und Seen in der Schweiz sind deutlich gestiegen. Das berichten die Tamedia-Zeitungen mit Verweis auf eine neue ETH-Auswertung. Das ist ein Problem für die Wasserversorgung. Durch die höheren Temperaturen können sich vermehrt giftige Bakterien bilden. Grund dafür sei der Klimawandel, erklärt ein ETH-Experte.
7: Sport.
6: Die Schweizer Fußballnationalmannschaft gewinnt erstmals an dieser Weltmeisterschaft. Sie schlägt Bosnien und Herzegowina mit 4:1. Die Schweiz musste sich lange gedulden. Das erlösende 1:0 fiel erst eine Viertelstunde vor Schluss durch Joan Manzambi. Dass es ihm heute so gut lief, könne er kaum glauben, sagt Manzambi zu SRF.
8: Das ist wie ein Traum, dass ich WM spielen kann, zwei Tore zu schießen und dann Player of the Match. Ja, heute bin ich ganz sicher nicht schlafen.
6: Im anderen Gruppenspiel gewinnt Kanada gegen Katar mit 6:0. Damit kommt es am Mittwoch zwischen der Schweiz und Gastgeber Kanada zum Duell um den Gruppensieg. Außerdem gewinnt in der Gruppe A Mexiko gegen Südkorea mit 1:0.
5: Guten Morgen, Blick auf die Strasse werfen wir hier schnell im Mittelland. Wir haben hier nämlich noch eine Meldung und die kommt von der A1 zwischen Herkingen und Uenzigen nach einem Unfall die rechte Spur blockiert Richtung Bern.

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0: 14.08 Uhr. Guten Morgen zusammen. Es ist der zweitletzte Tag von unserer grossen Ticket-Aktion, wo wir euch an die coolsten Open Airs schicken.
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0: Noch heute und morgen kommen ihr die besten Billette über, immer wenn unser Ticket-Alarm durchs Radio ertönt, wie gerade eben vorher fürs Riverside Arbig. Und genau dort her schicken wir jetzt Garmin Scher von St. Urban. Guten Morgen.
2: Guten Morgen.
0: Hey Garmin, du kannst zwei Tage lang abfeiern zu den coolsten Bands, die auf Arbig kommen, zum Beispiel Krokus oder Gotthard.
2: Wunderbar, liebe.
0: Liebst du, hä?
2: Ja.
0: Dann passt das.
2: Der Grund, wieso ich weggegangen. Ja.
0: Genau die zwei, hä?
2: Ja, genau.
0: Also, Krokus, Gotthard gehören dir am Wochenende vom 21. bis am 23. August am Riverside. Wir wünschen dir ganz viel Spass.
2: Merci vielmals. Schönen Tag.
0: Danke dir auch und euch gutes Weiterfiebern. Wir haben natürlich noch Billett für euch parat. Weiterhin, wenn ihr unseren Ticket-Alarm hört.
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0: Guten Morgen zusammen. Genießen wir es noch, solange es noch nicht gerade 35 Grad ist, mit dem besten Sound für eure Ohren. Die nächste halbe Stunde spüren wir euch auch alle coolen Sounds, um ein bisschen abkühlen. Weil eben, es wird auch heute wieder richtig heiß. Und da gehen wir zusammen durch den Freitagmorgen. Unter anderem mit Eli Goldi.
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6: Das ist euer News-Update am Freitagmorgen, 8:30.
7: Ich bin Dario Jecker. Guten Morgen.
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7: Vertreter der USA und des Iran sollten sich heute auf dem Bürgenstock treffen. Nun ist das Treffen heute abgesagt, das teilt das Außendepartement EDA mit. Die Schweiz sei demnach jedoch weiterhin bereit für die Gespräche. Die entsprechenden Vorbereitungsarbeiten auf dem Bürgenstock werden also fortgeführt, so das EDA. Laut US-Vizepräsident Vance gibt es den Plan, in die Schweiz zu reisen, wann sei aber noch nicht klar. Fleischersatzprodukte sind in der Schweiz weniger gefragt als auch schon. Einem Tamedia-Bericht zufolge stiegen zwar der Tofu-, Tempeh- und Seitan-Konsum deutlich. Produkte, die Fleisch imitieren, also beispielsweise Veggie-Burger oder Sojawürste, werden aber weniger nachgefragt, und zwar deutlich. Die EU verlängert ihre Sanktionen gegen Russland erstmals um ein ganzes Jahr. Die Staats- und Regierungschefs der Mitgliedsländer haben den Entscheid an ihrem Gipfel in Brüssel gefällt. Bisher wurden die Sanktionen jeweils nur für 6 Monate verlängert. Sie betreffen unter anderem den Handel, den Finanzsektor und den Energiebereich. Die Gewalt gegen Kinder in Kriegsgebieten hat laut den Vereinten Nationen einen neuen Höchststand erreicht. Im vergangenen Jahr wurden weltweit mehr als 14'000 Kinder getötet oder verstümmelt. Besonders betroffen waren die palästinensischen Gebiete und Israel, der Sudan, Myanmar, Syrien und die Demokratische Republik Kongo. Die UNO spricht von einem der schlimmsten Jahre seit Beginn ihrer Erhebungen.
6: Guten Morgen, hier hat es einen Unfall auf der A1 Zürich Richtung Bern zwischen der Raststätte Gunzgenor bis Uenzigen. Drum Stau und die rechte Spur gerade für euch blockiert. Rückstau auf der A2 zwischen Eggkingen und der Verzweigung Herkingen. In Richtung A1 hat es auch noch gerade.
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6: Wir starten richtig sonnig, richtig warm in den Freitag rein. Nachher gibt es ein bisschen Quellwolken und das Gewitterrisiko, das steigt im Verlauf des Nachmittags und oben an bei etwa 34 Grad.
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1: Und irgendwie finde ich, wir haben sie noch ein bisschen zu wenig abgefeiert.
2: Abschweiz, Abschweiz, Abschweiz!
1: Ja, unsere Schweizer Nazi, 4-1 Sieg gestern über Bosnien. Das dürfen wir weiterhin noch ein bisschen abfeiern. Zusammen mit euch, wie euer Puls gestern gegangen ist. Das hört ihr nach den nächsten beiden Hits. Guten Morgen.
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0: Schönen guten Morgen Mittelland. Wir haben das Feiern heute. Erstens, einfach so, weil Freitag ist. Und zweitens natürlich, unser erster Sieg an der WM.
1: Gell, wir sind stolz. Ein 4-1. So kann es weitergehen.
2: Es ist wunderbar. Mal herrlich.
3: Überragend. Ich liebe die Nazi und es ist einfach geil.
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0: Genau so haben wir sie abgefeiert gestern. Unsere Schweizer Nazi und der 4-1 Sieg an dieser WM gegen Bosnien.
1: An Sambi! Ja! Tor für die Schweiz!
0: Er war der Star des Spiels. Der Nazi-Wirbelwind, der Juan Manzambi, als Joker ins Spiel reingekommen und gerade zweimal getroffen.
1: Oh, da, der Manzabi, da, der hat natürlich schon ein bisschen Zug draufgebracht, gell? Das ist ein geiler Sieg.
0: Na, die Fans sind begeistert, wir auch zu Recht. Die Nazi, die ist jetzt praktisch fix in der K.O.-Runde. Nächsten Mittwoch spielen wir dann noch im letzten Gruppenspiel gegen Kanada um den Gruppensieg. Wir drücken jetzt schon mal Daumen und feiern sie natürlich heute Morgen noch ein bisschen ausgiebig an unsere Schweizer Tschütteler, die mit 4-1 gewonnen haben gegen Bosnien.
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0: euch zusammen durch den Freitagmorgen hier auf Radio 32. Und zusammen feiern wir auch mit euch 100 Jahre TCS-Sektion Solothurn. Und im Mittelland, zu diesem grossen Jubiläum, gibt es das ganze Jahr immer wieder coole Events, wie zum Beispiel morgen auf dem Camping Solothurn, wo ihr alle einfach könnt vorbeischauen könnt und einen coolen, tollen Tag verbringen. Und wir haben im Vorfeld unseren Imbi hergeschickt auf ein Camping, und zwar mit einer Aufgabe.
1: Der Imbach geht campen.
0: Der Imbach musste so schnell wie möglich ein Wurfzelt auf- und wieder abbauen. Und dafür gibt es einen Gutschein für euch, wenn ihr richtig getippt habt, wie lange er für das gebraucht hat. Und für das haben wir auch unsere Michelle Sutter mit ihm mitgeschickt auf ein Camping, wo dann alles gefilmt hat. Michelle, das hast du uns ja verraten. Wie lange hat er den gehabt?
2: Hey Jasmin, was würdest du eigentlich schätzen, wie lange der Imbach gehabt hat?
0: Boah, ja, also eigentlich, so ein Wurfzelt sollte ja easy gehen, oder? Keine Ahnung. 1,5 Minuten vielleicht?
2: Ja, nein, eben nicht. Der Imbach hat 4 Minuten gebraucht. Okay. Also ich muss sagen, ich hätte schon gedacht, dass er ein bisschen schneller sei. Aber beim Zeltabbau hat sich das Wurfzelt nicht so ganz zusammenlegen, wie er das eigentlich wollte. Und das hat ihm nachher natürlich viel Zeit gekostet. Aber unsere Hörerinnen und Hörer sind mit den Schätzungen im Fall gar nicht so weit daneben gewesen.
0: Nein, es hat wirklich ein paar Punktlandungen gegeben bei euch mit diesen 4 Minuten. Und ihr, alle, die jetzt 4 Minuten getippt haben, kommen in den Lostopf rein und dann ziehen wir einfach jemanden, der die 100 Franken dann überkommt für ein Camping Solothurn oder auch das Rest, das drauf ist. Und übrigens, das Video, wie sich eben der Imbach schlägt als Zeltaufsteller und wieder Abbauer, das seht ihr bei uns auf Instagram.
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Es ist jetzt gerade 9 Uhr und nachher geht's der beste Sound. Jetzt weiterhin für euch. Freue mich drauf auf Zucker oder der neue von Ray Dalton, wo wir

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9: Genau, 9 Uhr jetzt und die Redaktion ist mit dem Update ready.
10: Ich bin Dario Jecker. Guten Morgen.
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10: Vertreter der USA und des Iran sollten sich heute auf dem Bürgenstock treffen. Nun ist das Treffen heute abgesagt, das teilt das Außendepartement EDA mit. Die Schweiz sei demnach jedoch weiterhin bereit für die Gespräche. Die entsprechenden Vorbereitungsarbeiten auf dem Bürgenstock werden also fortgeführt, so das EDA. Laut US-Vizepräsident Vance gibt es den Plan, in die Schweiz zu reisen, wann sei aber noch nicht klar. Fleischersatzprodukte sind in der Schweiz weniger gefragt als auch schon. Einem Tamedia-Bericht zufolge stiegen zwar der Tofu-, Tempeh- und Seitan-Konsum deutlich. Produkte, die Fleisch imitieren, also beispielsweise Veggie-Burger oder Sojawürste, werden aber weniger nachgefragt, und zwar deutlich. Die EU verlängert ihre Sanktionen gegen Russland erstmals um ein ganzes Jahr. Die Staats- und Regierungschefs der Mitgliedsländer haben den Entscheid an ihrem Gipfel in Brüssel gefällt. Bisher wurden die Sanktionen jeweils nur für 6 Monate verlängert. Sie betreffen unter anderem den Handel, den Finanzsektor und den Energiebereich. Die Gewalt gegen Kinder in Kriegsgebieten hat laut den Vereinten Nationen einen neuen Höchststand erreicht. Im vergangenen Jahr wurden weltweit mehr als 14.000 Kinder getötet oder verstümmelt. Besonders betroffen waren die palästinensischen Gebiete und Israel, der Sudan, Myanmar, Syrien und die Demokratische Republik Kongo. Die UNO spricht von einem der schlimmsten Jahre seit Beginn ihrer Erhebungen.
9: Nach einem Unfall auf der A1 Zürich Richtung Bern stehen ihr zwischen der Raststätte Gunzgen Nord und Önzigen die rechte Spur blockiert. Ihr verliert fast eine halbe Stunde und darum dauert es auch länger auf der A2, wenn ihr hier unterwegs seid. Richtung A1 zwischen Egerkingen und Herkingen stehen ihr auch noch ein bisschen. Habt Geduld und dann hoffentlich eine gute Fahrt.
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9: Sonnig mit Quellwolken und am Nachmittag ein Gewitterrisiko, das immer wie mehr ansteigt und könnte wirklich noch ein bisschen donnern und blitzen dann auf oben. Bei rund heissen 34 Grad.
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1: Hey und Mittelland, wir haben ja ein paar Sachen gemeinsam. Unter anderem mit vielen teile ich meine Europa-Park-Liebe. Oh mein Gott, ich gehe so gerne dorthin. Und jetzt haben wir wieder einen Grund zum Gehen, Mittelland. Es gibt nämlich ein neues Hotel. Eine ganze Erlebniswelt. Und zwar mit drinnen bei den Cowboys. Und ja, ich soll sagen, so ein bisschen Western. Silver Lake City heisst das Ganze und wir stellen es euch vor nach den nächsten drei Hits. Guten Morgen zusammen.
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0: gutes Wachwerden, ein gutes Aufstehen mit Land, hier mit uns mit der Radio 32 Morgenshow. Und wir schauen heute Morgen Richtung Rust, Richtung Europa-Park. Dort, wo ihr auch sehr gerne hergeht und euch mal so ein bisschen den Adrenalinkick reinzieht auf der Bahn. Jetzt gibt es aber auch ein bisschen Adrenalin und so Klöpfen und Tatschen neben der Bahn. Und zwar bei Silver Lake City. Und dort ist unser Manuel Welti schon mal reinschauen.
1: Eigentlich gibt es das Westerndorf vor dem Haupteingang vom Europapark schon seit 20 Jahren. Was mal mit ein paar Tipizelten, Planwagen und Blockhütten angefangen hat, ist jetzt zu einer richtigen Westernstadt ausgebaut worden. Inklusive Duell vor dem Saloon. Willkommen in Silver Lake City. Für den Thomas Mack und die anderen Mitglieder der Inhaberfamilie ist es schon lange ein Traum gewesen, so eine richtige Wildwesternstadt zu erschaffen.
2: Wir haben das nach Hotel gebaut mit 119 Zimmern. Wir haben ein tolles, großes Buffet-Restaurant gebaut. Es gibt einen Hotdog-Stand, eine Eisdiele. Also man kann sich hier auch wirklich den ganzen Nachmittagabend hier aufhalten und wirklich einen wunderschönen Abend als Familie verbringen.
1: Das Zentrum von Silver Lake City ist die Hauptstrasse, die sogenannte Main Street. Und in die kommt zu oben so richtig viel Leben, wenn die Gäste nach einem aufregenden Tag im Freizeitpark zurück ins Hotel kommen. Dort warten auf Kindbett in Form von Planwagen. Und die kommen gut an, auch beim Thomas Max, seinen zwei Buben.
2: Ja, die Planwagen, das war natürlich erstmal der Kampf, wer darf oben, wer darf unten schlafen. Und dann haben die Kinder sogar in der Nacht gewechselt, also auch interessant.
1: Für die Erwachsenen gibt es natürlich auch Sachen zum Ausprobieren in der neuen Wildweststadt. Zum Beispiel die Sauna im Hotel oder auch eine eigene Brauerei. Auf die ist der Thomas Mack besonders stolz.
2: Natürlich gehört in der Silver Lake City auch ein ordentliches Bier. Und wir haben jetzt die ersten Tests bei unseren Gästen schon durchgeführt. Und das Bier schmeckt einfach toll. Und das ist auch das, was wir erreichen wollten.
1: Riverside Western Lodge ist schon das siebte Hotel im Europapark. Wer aber lieber mit seinem Camper oder im eigenen Zelt kommen will, der findet gerade nebenan ebenfalls neue Standplätze.

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0: Morgen, Mittelland am Freitag. Neue Spielrunde mit euch zusammen.
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0: Was ihr nämlich auch könnt machen könnt, ist euch jederzeit anmelden über unsere Radio 32 App. Hat Janine Althaus von Bützberg gemacht. Guten Morgen.
2: Guten Morgen zusammen.
0: Und jetzt hat sie schon fast gesagt, hat der Domi seinen Dreck gemacht, aber der steht hier im Studio. Guten Morgen.
3: Guten Morgen miteinander.
0: Janine, und du kannst aussuchen, mit wem du gerne zusammen spielen willst.
2: Mit Jasmin
4: gerne. Also, Jasmin geht raus. Janine, wir legen los mit dem ersten Begriff. Bin gespannt, was du zu vier Tagen sagst.
2: Erholen.
4: Erholen, ja. Tun wir so notieren. Dann Aromat.
2: Das Gewürz.
4: Gewürz. Was sagst du zu Werkzeug?
2: Reparieren.
4: Mhm. Dann suchen wir ein süßes Getränk.
2: Eistee.
4: Eistee. Und zuletzt der Begriff UNO.
2: Spiel.
4: Gut, da könnte schon etwas drin liegen. Vielleicht beim ersten wird es schwierig.
0: Oh oh, genau. Okay.
4: Aber es hat sie viel gemacht, jetzt der letzte, Jasmin.
0: Ferien.
4: Ja, das so. Gut, genau. Wir legen los. Mit dem ersten Begriff, was hat echt Janine so vier Tage gesagt?
0: Ausschlafen.
4: Ja, geht schon in die richtige Richtung, aber ist eben nicht richtig.
0: Chillen.
4: Erholen. Aromat.
0: Schweizer Gewürz.
4: Ja, ich bin eben heute streng.
0: Nein, was? Also, ein Kultgewürz.
4: Ja, es wird nicht besser. In der Kürze liegt die Würze, oder?
0: Gewürztempo.
4: Ja, genau.
0: Oh mein Gott.
2: Oh je.
4: Yeah. Gut, also. Schon fast bestochen worden.
0: Ja.
4: Gut, also, wir machen weiter mit einem Werkzeug. Also, einfach mit dem Wort Werkzeug.
0: Hammer.
4: Ja, nein, ist es eben nicht.
0: Nein,
4: jetzt, aber ich hatte ja auch ein bisschen ihre Trippe.
0: Nein.
4: Reparieren.
0: Du hast mich also wirklich irre getrieben.
4: Ja, bevor ich ihn geschenkt.
0: Ja.
4: Ein süßes Getränk suchen wir.
0: Cola. Eistee.
4: Ja, Eistee.
0: Nein!
4: Ja. Und zuletzt UNO.
0: Spielen. Also Kartenspiele.
4: Nein, ist einfach gut. Manchmal
0: spielen.
4: Einfach etwas sagen spielen. Und er auch ruhig sein, ist gut. Ja, bleibt 50 Stutz, tut mir leid. Aber 50 haben oder nicht haben, würde ich sagen, haben wir.
2: Ja,
4: 50,
0: ja.
2: Das
0: ist
2: gut.
1: Das
2: so,
1: so. Schönes
0: Wochenende.
1: Tschüss, Janine. Ciao. Ciao. 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
1: Es ist Zeni.
2: Ich bin der Dario Jecker.
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2: Familien sollen künftig höhere Kinder- und Ausbildungszulagen erhalten. Der Nationalrat will eine entsprechende Vorlage weiterverfolgen. Sie sieht eine Erhöhung der Kinderzulagen auf mindestens 250 Franken und der Ausbildungszulagen auf 300 Franken vor. Eine Mehrheit im Nationalrat ist der Meinung, dass damit ein Teil der gestiegenen Lebenshaltungskosten aufgefangen werden könnte. Beispielsweise steigende Krankenkassenprämien und Mieten. Viele Orte in der Schweiz haben eine sogenannte Tropennacht erlebt. Das heisst, das Thermometer sank nicht unter die Marke von 20 Grad. Meteo Schweiz, der Wetterdienst des Bundes, meldet, in Basel sei die tiefste Temperatur heute Morgen 23,2 Grad gewesen. Wetterdienste prognostizieren fürs Wochenende und die kommende Woche sogar Temperaturen bis 35 Grad und noch mehr. Wegen der fehlenden Niederschläge steigt auch die Waldbrandgefahr. So gilt für Teile des Wallis die Stufe 4 von 5. Fleischersatzprodukte sind in der Schweiz weniger gefragt als auch schon. Einem Tamedia-Bericht zufolge stiegen zwar der Tofu-, Tempeh- und Seitan-Konsum deutlich. Produkte, die Fleisch imitieren, also beispielsweise Veggie-Burger oder Sojawürste, werden aber weniger nachgefragt, und zwar deutlich. Die Gewalt gegen Kinder in Kriegsgebieten hat laut den Vereinten Nationen einen neuen Höchststand erreicht. Im vergangenen Jahr wurden weltweit mehr als 14.000 Kinder getötet oder verstümmelt.

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2: Der Final Countdown ist für euch ready mit Land an einem heissen Freitag. Und wir freuen uns, dass ihr 32 eingeschaltet habt. Mein Name ist Jasmin Langenegger.
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1: Es ist 11.
2: Ich bin der Dario Jecker.
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2: Die Armee bleibt rund um den Bürgenstock im Einsatz, auch wenn das heutige Treffen abgesagt wurde. Der Armeeeinsatz läuft wie geplant weiter, bestätigt ein Armeesprecher der Nachrichtenagentur Keystone STA. Damit bleiben die bis zu 2000 Armeeangehörigen auf dem Bürgenstock in Stellung. Die Aargauer Regierung prüft die Einführung einer Flatrate-Tax. Damit hätten alle Einkommen den gleichen Steuersatz. Heute ist es anders. Wer mehr verdient, bezahlt auch einen höheren Satz. Der Kanton muss sein Steuergesetz wegen der neuen Individualbesteuerung anpassen. Dabei soll auch geprüft werden, wie Paare mit ungleichem Einkommen entlastet werden können. Die Sommersession im Parlament ist heute mit den Schlussabstimmungen zu Ende gegangen. Unter anderem das Neubauverbot für Atomkraftwerke und die 13. AHV-Rente haben für hitzige Diskussionen im Parlament gesorgt. Stefanie Wies.
3: Ganz knapp hat sich das Parlament dafür ausgesprochen, dass in der Schweiz doch wieder neue Atomkraftwerke gebaut werden dürfen. Ein grosses Sorgenkind war die 13. AHV-Rente. Nach langer Diskussion hat sich das Parlament einigen. Die 13. soll über eine höhere Mehrwertsteuer finanziert werden. Der Ständerat hat auch die Armeebotschaft 2026 durchgewunken. 3,4 Milliarden Franken ist die schwer. 400 Millionen davon sind für den F-35-Kampfjets. Der Nationalrat bespricht den Kredit voraussichtlich Mitte September in der Herbstsession.
2: Es stockt auf dem Zürcher Westring und zwar ab Urdorf Süd bis zum Gobrist-Tunnel. Dann gehen wir in die Region Mittelland. 40 Minuten Zeitverlust auf der A1 Richtung Bern. Jetzt stehen wir zwischen der Raststätte Gunzgen Nord und Önsingen wegen einem Unfall. Der rechte Streifen ist blockiert. Und auch noch mal 40 Minuten länger haben wir auf der A2 Richtung Luzern. Dort stehen wir zwischen Egerkingen und Herkingen. Dann gehen wir in die Ostschweiz auf der A3 Richtung Chur. Dort geht es eine halbe Stunde länger zwischen Bilden und dem Kerenzer-Tunnel. Und auch eine halbe Stunde verlieren wir vor dem Gotthardtunnel Richtung Süden, staut zwischen Wassern und Göschene. Ich wünsche ganz eine gute Fahrt.
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4: Heiß und heißer heute am Nachmittag, 34 bis 35 Grad im Mittelland. Dazu wird es dann noch recht schwül, weil es könnte mal noch das ein oder andere Gewitter geben. Das vor allem so gegen oben dann. Und das Wochenende, das wird auch einfach heiß.
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4: Hoffentlich habt ihr einen Fenty, den ihr irgendwie einschalten könnt, sodass es gemütlicher zu und her geht bei euch beim Arbeiten oder daheim im Mittelland. Weil wir kommen heute sicher alle ein bisschen ins Schwitzen, so oder so bei diesen heissen Temperaturen. Aber Hauptsache, wir können Schritt für Schritt zusammen Richtung Wochenende gehen. Schön, sind ihr da. Ich bin Jasmin Langenegger. Hallo.
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0: Hi Mittelland, wünsche euch ganz ein tolles Weekend. Vielleicht hockt ihr gerade vor dem Ventilator. Lasst euch ein bisschen kalte Luft entgegenwinden oder dünnt euch sonst irgendwie irgendwo ein bisschen abkühlen bei dieser Hitze. Manchmal wollen wir ja gar nicht mehr wirklich vorausgehen, weil es einfach zu heiß ist, weil man so fest ins Schwitzen kommt. Aber genau darum suchen wir euren Lieblingsplatz an diesen Sommertagen. Wo verbringt ihr am liebsten Zeit, wenn es heiß ist? In der Body, an den Aren oder eben doch daheim auf dem Sofa in der kühlen Stube? Vielleicht könnte es auch irgendein Bänkchen sein unter einem Baum verrossen, wo ein bisschen Schatten gibt. Stelle ich mir sehr, sehr schön vor. Welches ist euer Lieblingsplatz? 076-762-32-32. Schicken Sie mir jetzt über das Weekend per WhatsApp 076-762-32-32.
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2: Für die meisten Musiker ist das legendäre Live-Aid-Konzert 1985 der grösste Moment von ihrem Leben gewesen. Für den Nick Kershaw ist es zum Albtraum geworden. 2 Milliarden Zuschauer weltweit und der Nick Kershaw hat ein Blackout. Mitten im Song vor der ganzen Welt. Tja, was macht man in so einem Moment? Improvisieren. Eine halbe Minute lang hat einfach nochmal die erste Strophe gesungen, was wahrscheinlich kaum jemandem aufgefallen ist. Aber für den Nick Kershaw war es so traumatisierend, dass er später in einem Interview gesagt hat, er könne sich kaum noch an den grössten Auftritt von seinem Leben erinnern. Alles komplett ausgelöscht, alles weg. Er weiss aber dank YouTube, dass es doch passiert ist. Und den Song, den habe ich jetzt hier für euch absolut fehlerfrei. Wouldn't it be good, der Nick Kershaw.

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1: Es ist 12 Uhr.
13: Ich bin der Dario Jecker.
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13: Die Armee bleibt rund um den Bürgerstock im Einsatz, auch wenn das heutige Treffen abgesagt wurde. Der Armeeeinsatz läuft wie geplant weiter, bestätigt ein Armeesprecher der Nachrichtenagentur Keystone STA. Damit bleiben die bis zu 2000 Armeeangehörigen auf dem Bürgerstock in Stellung. Die Mutter eines Mannes, der in Untersuchungshaft im Kanton Solothurn gestorben ist, hat vor Bundesgericht einen Teilerfolg erzielt. Ihr Sohn hatte im September 2024 einen Suizidversuch unternommen und starb am Tag danach im Spital. Die Frau will den Fall strafrechtlich klären lassen. Kostenlose Rechtshilfe wurde ihr aber verweigert. Das Bundesgericht hat nun entschieden, dass die Begründung des Solothurner Obergerichts falsch war. Es muss den Fall nochmals prüfen. Die Sommersession im Parlament ist heute mit den Schlussabstimmungen zu Ende gegangen. Unter anderem das Neubauverbot für Atomkraftwerke und die 13. AHV-Rente haben für hitzige Diskussionen im Parlament gesorgt. Stefanie Wies.
14: Ganz knapp hat sich das Parlament dafür ausgesprochen, dass in der Schweiz doch wieder neue Atomkraftwerke gebaut werden dürfen. Ein grosses Sorgenkind war die 13. AHV-Rente. Nach langer Diskussion hat sich das Parlament einigen. Die 13. soll über eine höhere Mehrwertsteuer finanziert werden. Der Ständerat hat auch die Armeebotschaft 2026 durchgewunken. 3,4 Milliarden Franken ist die schwer. 400 Millionen davon sind für den F-35-Kampfjets. Der Nationalrat bespricht den Kredit voraussichtlich Mitte September in der Herbstsession.
13: 40 Minuten geht es länger auf der A1 Richtung Bern zwischen der Raststätte Gunzgen Nord und Önsigen. Dort hat es einen Unfall gegeben. Und eine halbe Stunde haben wir länger auf der A3 Richtung Chur zwischen Pilten und dem Kerenzertunnel. Dort hat es Bauarbeiten. Und natürlich haben wir noch Stau vor dem Gotthardtunnel. Eine halbe Stunde müsst ihr dort länger warten Richtung Süden. Es hat zwischen Wasser und Göschen 3 Kilometer Stau. Eine gute Fahrt.
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15: Heute gibt es ein bisschen Schneequellen auch am Nachmittag. Über den Bergen kann es Gewitter geben. Einzelne können hier ins Flachland rausziehen. Am Wochenende aber schon wieder sonnig und heiss. Heute um 33 im Weekend bis 35 Grad.
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15: Viele von euch haben geschaut, noch mehr heute darüber diskutiert, über das WM-Fußballgruppenspiel von Schweizer Nazi gegen Bosnien-Herzegowina, wo es endlich den ersten Sieg gegeben hat. Wir fassen für euch noch einmal das Wichtigste zusammen und alles in dieser Stunde. Guten Freitagmittag. Mein Name ist Stefan Frank.
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10: Es ist 12:30.
11: Ich bin der Dario Jecker.
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11: Die Sommersession im Parlament ist heute mit den Schlussabstimmungen zu Ende gegangen. Unter anderem das Neubauverbot für Atomkraftwerke und die 13. AHV-Rente haben für hitzige Diskussionen im Parlament gesorgt. Stefanie Wies.
12: Ganz knapp hat sich das Parlament dafür ausgesprochen, dass in der Schweiz doch wieder neue Atomkraftwerke gebaut werden dürfen. Ein grosses Sorgenkind war die 13. AHV-Rente. Nach langer Diskussion hat sich das Parlament einigen. Die 13. soll über eine höhere Mehrwertsteuer finanziert werden. Der Ständerat hat auch die Armeebotschaft 2026 durchgewunken. 3,4 Milliarden Franken ist die schwer. 400 Millionen davon sind für den F-35-Kampfjets. Der Nationalrat bespricht den Kredit voraussichtlich Mitte September in der Herbstsession.
11: Die Mutter eines Mannes, der in Untersuchungshaft im Kanton Solothurn gestorben ist, hat vor Bundesgericht einen Teilerfolg erzielt. Ihr Sohn hatte im September 2024 einen Suizidversuch unternommen und starb am Tag danach im Spital. Die Frau will den Fall strafrechtlich klären lassen. Kostenlose Rechtshilfe wurde ihr aber verweigert. Das Bundesgericht hat nun entschieden, dass die Begründung des Solothurner Obergerichts falsch war. Es muss den Fall nochmals prüfen. Viele Orte in der Schweiz haben eine sogenannte Tropennacht erlebt. Das heisst, das Thermometer sank nicht unter die Marke von 20 Grad. Meteo Schweiz, der Wetterdienst des Bundes, meldet, in Basel sei die tiefste Temperatur heute Morgen 23,2 Grad gewesen. Wetterdienste prognostizieren fürs Wochenende und die kommende Woche sogar Temperaturen bis 35 Grad und noch mehr. Die A3 ist im Moment zwischen Wesen und Murgi beide Richtungen nach einem Unfall gesperrt. Und Richtung Chur staut sich dann zusätzlich zwischen Bilten und dem Kerenzertunnel. Dann haben wir Region Mittelland. 20 Minuten müsst ihr mehr einrechnen auf der A1 Richtung Bern zwischen der Raststätte Gunzgen Nord und Önsingen. Dort hat es auch einen Unfall gegeben. Ich wünsche eine gute Fahrt. Passet auf.
13: Nicht recht sonnig, am Nachmittag gibt es allerdings mehr Quellwolken über den Bergen. Krass Gewitter geben, einzelne davon können hier ins Flachland rausziehen. Am Wochenende aber schon wieder sonnig und heiß. Heute um 33, am Wochenende bis 35 Grad.
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1: Ja, also, geht doch, oder?
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1: Nach dem verpassten Auftaktspiel und dem Unentschieden gegen Katar hat unsere Nazi gestern Abend endlich den ersten Sieg eingefahren. 4:1 gegen Bosnien-Herzegowina.
3: Gell, wir sind stolz. Ein 4:1, so kann es weitergehen.
4: Es ist wunderbar. Mal herrlich.
5: Überragend, ich liebe die Nazi und es läuft geile Sieg.
1: Der Mann vom Spiel, der Joan Mansambi, der zweimal hat getroffen.
6: Das ist wie ein Traum. Dass ich WM spielen kann, zwei Tore zu schießen und dann Player of the Match. Ja, heute bin ich ganz sicher nicht schlafen.
1: Ja, die Fans haben aber lang auf das erste Goal müssen warten, bis in die 74. Minute. Und die erste Halbzeit alles andere als eine Glanzleistung.
7: Wichtig sind die drei Punkte. Haben wir uns heute hart erarbeitet und auch für die gewonnen. Es ist, hat vieles gepasst.
1: Zieht der Nazi-Coach Murat Yakin Bilanz. Am Mittwoch das letzte Gruppenspiel, und zwar gegen Kanada um einen Gruppensieg. Und der Match Zwenkhofer wieder am 9. Uhr am Abend, unsere Zeit.
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9: Es ist eins.
10: Ich bin der Nico Eichwald.
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10: Der Nationalrat hat in der Schlussabstimmung den Gegenvorschlag zur Feuerwerksinitiative im letzten Moment abgelehnt. Die Initiative kommt damit alleine zur Abstimmung. Geplant war, das Zünden von Böllern künftig schweizweit zu verbieten. Damit sollte die Lärmbelastung für Mensch und Tier verringert werden. Zudem hätten nur noch ungefährliche Feuerwerkskörper persönlich in die Schweiz eingeführt werden dürfen. Würde die Initiative angenommen, müsste das Parlament unter anderem Einschränkungen für den Verkauf umsetzen. Nationalsozialistische Symbole sollen in der Schweiz nicht mehr öffentlich gezeigt werden dürfen. Laut dem Bundesrat sollen nicht nur Hakenkreuz und Hitlergruß untersagt werden, sondern auch abgewandelte Symbole, etwa Gesten, Grußformeln und Tätowierungen. Zahlencodes hingegen, etwa 88, sollen ausgenommen sein, wegen ihrer Mehrdeutigkeit. Die Mutter eines Mannes, der in Untersuchungshaft im Kanton Solothurn gestorben ist, hat vor Bundesgericht einen Teilerfolg erzielt. Ihr Sohn hatte im September 2024 einen Suizidversuch unternommen und starb am Tag danach im Spital. Die Frau will den Fall strafrechtlich klären lassen. Kostenlose Rechtshilfe wurde ihr aber verweigert. Das Bundesgericht hat nun entschieden, dass die Begründung des Solothurner Obergerichts falsch war. Es muss den Fall nochmals prüfen. Die Polizei von Lausanne hat offenbar Schwierigkeiten, fehlbare Polizisten zu bestrafen. Das zeigt eine Recherche der Zeitung Le Temps. Mehrere Polizisten blieben auch nach dem Skandal um den WhatsApp-Gruppenchat im Dienst. Im Chat hatten sich Beamte rassistisch und sexistisch geäußert. Das Personalreglement der Stadt macht Entlassungen offenbar kompliziert und erfordert oft eine vorherige Mahnung. Es klemmt wegen einem Unfall auf der A1 Zürich Richtung Bern zwischen der Raststätte Gunzgenort und Önsingen. Dort müsst ihr ein bisschen mehr Zeit einrechnen. Dann weiter auf der A1 Bern Richtung St. Gallen zwischen Dietikon und dem Gubristunnel. A1 Bern Richtung Zürich zwischen Kriegstätte und Wang an der Aare. A1 St. Gallen Richtung Zürich zwischen der Verzweigung Brütisel und Zürich Ost. Dann auf der A3 Zürich Richtung Chur zwischen Pilten und dem Kerenzertunnel. Dort auch wegen einem Unfall. Weiter geht es auf der A3 Westring Zürich Chur Richtung Basel zwischen Durdorf Süd und dem Limmataler Kreuz, A4 Zürich Richtung Altdorf zwischen Brunnen und Sisiken und dann noch A2 Luzern Richtung Gotthard zwischen Bass und Göschenen. Dort müsst ihr etwa eine halbe Stunde mehr rechnen. Gute Fahrt!
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11: Grundsätzlich bleibt es recht sonnig. Heute gibt es allerdings mehr Quellwolken im Verlauf des Nachmittags. Über den Bergen kann es Gewitter geben. Einzelne davon können auch ins Flachland rausziehen. Am Wochenende aber schon wieder sonnig und vor allem auch heiss. Heute um 33 am Wochenende bis 35 Grad.
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11: Steht heute bei uns, hat ja schon in dieser Woche im Schloss Versailles in Paris unterschrieben. Liegt es vielleicht daran, dass der Palast halt wegen dem Haufen Gold mehr glitzert und strahlt? Oder ist es der Mächtige heute einfach zu heiss auf einem Schweizer Hogen? Ja, und wenn ihr Schweizer, gönnt euch doch noch kurz eine Glasse. Einfach genug schnell schlecken, bevor alles verläuft. Gutes Abbiegen in der letzten Arbeitsnahme vor Woche von Stefan Frank.
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0: Hey Mittelland, wünsche euch ganz ein tolles Weekend. 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Lasst euch ein bisschen kalte Luft entgegenwinden oder dünnt euch sonst irgendwie irgendwo ein bisschen abkühlen bei dieser Hitze. Manchmal wollen wir ja gar nicht mehr wirklich vorausgehen, weil es einfach zu heiß ist, weil man so fest ins Schwitzen kommt. 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Vielleicht könnte es auch irgendein Bänkli sein unter einem Baum verrossen, wo ein bisschen Schatten gibt. Stelle ich mir sehr, sehr schön vor. Welches ist euer Lieblingsplatz? 076-762-32-32. Schicken Sie mir jetzt über das Weekend per WhatsApp 076-762-32-32.
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7: Ich bin der Nico Eichwald.
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7: Der Nationalrat hat in der Schlussabstimmung den Gegenvorschlag zur Feuerwerksinitiative im letzten Moment abgelehnt. Die Initiative kommt damit alleine zur Abstimmung. Geplant war, das Zünden von Böllern künftig schweizweit zu verbieten. Damit sollte die Lärmbelastung für Mensch und Tier verringert werden. Nationalsozialistische Symbole sollen in der Schweiz nicht mehr öffentlich gezeigt werden dürfen. Laut dem Bundesrat sollen nicht nur Hakenkreuz und Hitlergruß untersagt werden, sondern auch abgewandelte Symbole, etwa Gesten, Grußformeln und Tätowierungen. Zahlencodes hingegen, etwa 88, sollen ausgenommen sein, wegen ihrer Mehrdeutigkeit. Bei einem Unfall in Bettlach sind gestern Abend drei Personen zum Teil erheblich verletzt worden, darunter ein Kind. Nach Angaben der Polizei geriet eine Autofahrerin auf der Grenzenstraße auf die Gegenfahrbahn und prallte dort in ein stehendes Auto. Die mutmaßliche Unfallverursacherin und das Kind in ihrem Auto wurden mit Rettungshelikoptern ins Spital geflogen. Die Lenkerin des stehenden Autos wurde leicht verletzt. Die Unfallursache ist noch unklar. Die Polizei von Lausanne hat offenbar Schwierigkeiten, fehlbare Polizisten zu bestrafen. Das zeigt eine Recherche der Zeitung Le Temps. Mehrere Polizisten blieben auch nach dem Skandal um den WhatsApp-Gruppenchat im Dienst. Im Chat hatten sich Beamte rassistisch und sexistisch geäußert. Das Personalreglement der Stadt macht Entlassungen offenbar kompliziert und erfordert oft eine vorherige Mahnung. Es staut auf der A1 Bern Richtung Zürich zwischen Kriegstedt und Niederbipp. Dort wegen einem Unfall müsst ihr etwa eine Viertelstunde mehr einrechnen. Dann weiter auf der A1 Bern Richtung St. Gallen zwischen Dietig und dem Gubrisch-Tunnel. Auf der A1 St. Gallen Richtung Zürich zwischen dem Rastplatz Balterschwil und Zürich-Ost. Dann auf der A1 Zürich Richtung Bern zwischen der Raststätte Gunzgen-Nord und Wangadaren Stau. Dort braucht ihr etwa 20 Minuten länger. A3 Zürich Richtung Chur zwischen der Reichenburg und dem Kerenzer-Tunnel. Und dann auf der A3 Westring Zürich Chur Richtung Basel zwischen Durdorf Süd und dem Limmatal. Kreuz.
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8: Grundsätzlich ist es recht sonnig. Heute Nachmittag türmen sich mehr Quellwolken auf. Über den Bergen kann es Gewitter geben. Einzelne davon können hier zu uns aus ins Flachland rausziehen. Das Wochenende aber schon wieder sonnig und heiss. Heute um 33 am Wochenende bis 35 Grad.
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8: Der längste Tag des Jahres ist ja erst am Sonntag in Schweden, aber schon heute in grosser Festlaune. Und wie? Mitsommer wird eben immer am Freitag rund um die Sonnenwende gefeiert. Das alle können, bis sie am Schluss noch mehr können. Hier müssen die meisten noch ein bisschen drum. Gute Reste bis zum Weekend von Stefan Frank.
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Hey Mittelland, wünsche euch ganz ein tolles Weekend. 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Aber genau darum suchen wir euren Lieblingsplatz an diesen Sommertagen. 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

0: Hey Mittelland, wünsche euch ganz ein tolles Weekend. 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Lasst euch ein bisschen kalte Luft entgegenwinden oder dünnt euch sonst irgendwo ein bisschen abkühlen bei dieser Hitze. Manchmal wollen wir ja gar nicht mehr wirklich vorausgehen, weil es einfach zu heiß ist, weil man so fest ins Schwitzen kommt. Aber genau darum suchen wir euren Lieblingsplatz an diesen Sommertagen. Wo verbringt ihr am liebsten Zeit, wenn es heiß ist? In der Body, an den Aren oder eben doch daheim auf dem Sofa in der kühlen Stube? Vielleicht könnte es auch irgendein Bänkli sein unter einem Baum verrossen, wo ein bisschen Schatten gibt. Stelle ich mir sehr, sehr schön vor. Welches ist euer Lieblingsplatz? 076-762-32-32. Schicken Sie mir jetzt über das Weekend per WhatsApp. 076-762-32-32.
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0: Hallo Nick. Ja, der Nick schon klopfen da. Auch bei euch müsst nur noch nach den Nachrichten fliegen dort haben. Da ist der 80er bei euch. Genau gleich wie 90er und bei Love. Und Abwechslung mit dem aktuellen von Ava Max. Drei und hier das Wichtige zur Stunde.
1: Ich bin der Nico Eichwald.
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1: Der Kanton Aargau verhandelt mit einem verurteilten Mörder über eine mögliche Genugtuung. Der Mann hatte 2008 in Aarau eine Prostituierte getötet. Weil er damals minderjährig war, wurde er nach Jugendstrafrecht verurteilt. Nach seiner Strafe blieb er noch mehrere Jahre eingesperrt, was laut dem Europäischen Gerichtshof für Menschenrechte nicht rechtsmäßig war. Nun fordert der Mann Geld vom Kanton. Das Verfahren vor Bundesgericht ist vorerst gestoppt, weil beide Seiten über eine Einigung sprechen. Kommt bis Ende Juli keine Lösung zustande, geht der Fall vor Bundesgericht weiter. Die Straße von Hormus soll trotz des unterzeichneten Friedensabkommens wieder geschlossen sein. Wie die zuständige iranische Behörde mitteilt, sind Durchfahrten von Schiffen nur auf Antrag möglich. Jedes Schiff, das sich widersetzt, werde ins Visier genommen. Die Meerenge werde geschlossen bleiben, bis sich Israel aus dem Libanon und die USA aus der Region zurückziehen. Bei einem Unfall in Bettlach sind gestern Abend drei Personen zum Teil erheblich verletzt worden, darunter ein Kind. Nach Angaben der Polizei geriet eine Autofahrerin auf der Grenzenstraße auf die Gegenfahrbahn und prallte dort in ein stehendes Auto. Die mutmaßliche Unfallverursacherin und das Kind in ihrem Auto wurden mit Rettungshelikoptern ins Spital geflogen. Die Lenkerin des stehenden Autos wurde leicht verletzt. Die Unfallursache ist noch unklar. Junge Menschen, die sich ehrenamtlich für außerschulische Jugendarbeit engagieren, sollen dafür mehr Zeit zur Verfügung bekommen. Der Bundesrat will den unbezahlten Jugendurlaub für Menschen unter 30 Jahren von einer auf zwei Wochen pro Jahr verlängern.
0: Brauchen Sie aktuell Geduld auf der Reiserichtung Zürich? Immer wieder stehen ab Kriegstätte bis Herkingen, halbe Stunde mehr. Braucht ihr dann in Gegenrichtung auf der Reiserichtung Bern? Immer wieder stocken zwischen Gunzgenort und Niederbipp und noch 5 Kilometer Stau vor dem Gotthard Richtung Süden. Bleiben gut unterwegs.
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0: Heute im Prinzip recht sonnig. Es gibt aber immer mehr Quellwolken. Über den Bergen kann es Gewitter geben. Einzelne davon können hier zu uns ins Flachland rausziehen. Am Wochenende aber schon wieder sonnig und heiss. Heute um 33 Uhr, am Weekend bis 35 Grad.
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0: Der Weg im Bach aus Gempi. Es ist die neueste Herausforderung für unser Morgenteam. Und ihr habt geschätzt, wie lange es geht, bis im Imbach sein Zelt aufgestellt und auch wieder zusammengelegt ist. Wie schnell, wie langsam der Imbach war in der nächsten Viertelstunde. Ich bin Stefan Frank.
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0: Im Mobhausen Tier in der Ferien 5-Sterne-Hotel, B&B oder doch eine gemütliche Pension. Es gibt noch die Alternativen.
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0: Nein, der Weg im Bach zum Zeltle-Geschichte. Zum Testen, wie gut er sich als Camper macht, seine Aufgabe, ein Wurfzelt möglichst rasch aufstellen und dann auch wieder tiptop zusammenfalten. Und ihr könnt schätzen, wie lange er dafür hat gebraucht und könnt gleichzeitig gewinnen. Ja, wie lange hat er im Bach gehabt, Michel Sutter?
2: Hey, also der Imbach hat 4 Minuten gebraucht. Und ich muss schon sagen, es hat mich schon ein bisschen enttäuscht. Ich hätte gedacht, er wäre ein bisschen schneller. Aber eben, beim Zelt abbauen hat er nicht ganz gewusst, wie man es zusammenfaltet. Und das hat ihm nachher mega viel Zeit gekostet.
0: 4 Minuten ist also die Zeit, die er uns musste durchgeben. Und es sind Paare, die jetzt im Gewinntopf sind und ausgelost werden. Und wenn ihr den 100 Franken Gutschein vom CCS Camping Solothurn gewinnt, wo ihr übrigens auch der gehört, zum Beispiel Kaffee essen im Restaurant, werdet ihr direkt von uns kontaktiert. Und das Video von unserem Zelt-Spezialist, das seht ihr bei uns auf Insta.
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0: 10 Stockens auf der Reise, Richtung Zürich ab Bern, Wankdorf bis Schönbühl, dann immer wieder Stau zwischen Kriegstädt und Herkingen, planen eine halbe Stunde mehr. Auf der Reise Richtung Bern, immer wieder stockend ab Gunzgenort bis Niederbipp. Darum stockend so auf der A2 vor der Verzweigung Herkingen Richtung A1 und Bern und schliesslich auch noch 5 km Stau vor dem Gotthard Richtung Süden. Bleiben gut unterwegs.
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1: Für die meisten Musiker ist das legendäre Live-Aid-Konzert 1985 der grösste Moment von ihrem Leben gewesen. Für den Nick Kershaw ist es zum Albtraum geworden. 2 Milliarden Zuschauer weltweit und der Nick Kershaw hat ein Blackout. Mitten im Song vor der ganzen Welt. Ja, was macht man in so einem Moment? Improvisieren. Eine halbe Minute lang hat einfach nochmal die erste Strophe gesungen, was wahrscheinlich kaum jemandem aufgefallen ist. Aber für den Nick Kershaw war es so traumatisierend, dass er später in einem Interview gesagt hat, er könne sich kaum noch an den grössten Auftritt von seinem Leben erinnern. Alles komplett ausgelöscht, alles weg. Er weiss aber dank YouTube, dass es doch passiert ist. Und den Song, den habe ich jetzt hier für euch absolut fehlerfrei. Wouldn't it be good, der Nick Kershaw?

0: wünsche gleichzeitig einen Gruß aus den 80ern von Donna Summer mit dabei in der nächsten halben Stunde. Oh, da gibt es auch schon ein bisschen Weekend-Feeling und 90 mit Corona. Und aktuelles. Es ist auch dabei One Republic.
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10: Ich bin der Nico Eichwald.
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11: Der Kanton Aargau verhandelt mit einem verurteilten Mörder über eine mögliche Genugtuung. Der Mann hatte 2008 in Aarau eine Prostituierte getötet. Weil er damals minderjährig war, wurde er nach Jugendstrafrecht verurteilt. Nach seiner Strafe blieb er noch mehrere Jahre eingesperrt, was laut dem Europäischen Gerichtshof für Menschenrechte nicht rechtsmäßig war. Nun fordert der Mann Geld vom Kanton. Das Verfahren vor Bundesgericht ist vorerst gestoppt, weil beide Seiten über eine Einigung sprechen. Kommt bis Ende Juli keine Lösung zustande, geht der Fall vor Bundesgericht weiter. Die Schweizer Armee soll modernisiert werden. Künftig soll sie vor allem ihre Fähigkeiten zur Abwehr von Drohnenangriffen ausbauen und stärker in den Cyberschutz investieren. Das sagt Verteidigungsminister Martin Pfister. Es sei wichtig, dass die Armee auf aktuellstem Stand sei, so Pfister.
12: Neue Technologien verändern grundlegend, wie heute Krieg geführt wird. Aufgaben, die von Soldatinnen und Soldaten wahrgenommen werden, können künftig von Drohnen und Robotern unterstützt oder gar übernommen werden.
11: Zudem soll die Struktur der Armee vereinfacht werden und es soll deutlich weniger Führungspositionen geben. Auf dem Bürgenstock ist alles angerichtet für die Gespräche zwischen den USA, dem Iran und den Vermittlerstaaten Pakistan und Katar. Ob es zu den Gesprächen tatsächlich kommt, ist jedoch noch unklar, sagt Michael Steiner, Medienchef beim Eidgenössischen Außendepartement.
13: Hier oben sind wir bereit und es ist klar, die Anspannung ist da. Man kommt eine Meldung über, es funktioniert, es kommen Delegationen und ein paar Stunden später ist es wieder anders, aber das sind wir so gewohnt. Wir sind als gut eingespieltes Team zwischen verschiedene Parteien, die da involviert sind.
11: Der finanzielle Aufwand für das Sicherheitsdispositiv sei im Vergleich zur Ukraine-Konferenz vor zwei Jahren aber etwas kleiner.
0: Stocken immer wieder auf der Eis Richtung Zürich ab Bern-Wankdorf bis Schönbühl. Immer wieder Stau auf der Eis Richtung Zürich ab Kriegstätte bis Herkingen. 3-4 Stunden mehr einplanen. Stocken auf der A5 vor der Verzweigung Lutherbach auf der Eis Richtung Zürich. Und dann noch eine Stau Richtung Zürich zwischen Aarau-Ost und Lenzburg. Auf der Eis Richtung Bern immer wieder stocken zwischen Gunzgenort und Niederbib. 4 Stunden mehr braucht und braucht ihr und ab der Autobahn bringt es auch nicht. Auch dort hat es. Stau auf der Hauptstrasse zwischen Auto und Arburg und noch 5 Kilometer Stau vor dem Gotthard Richtung Süden. Bleibt gut unterwegs.
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14: Gut, Sie haben es gesehen, hat es mehr Quellwochen um. Die Türme sich auf. Über den Bergen kann es schon Gewitter geben. Einzelne könnten ja noch ins Flachland rausziehen. Und am Wochenende ist es wieder so recht sonnig und heiss. Heute 33, am Wochenende sogar bis 35 Grad.
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14: Wenn ihr die grosse Ferie ist, auf den Herbst spannen, gibt es trotzdem noch Sommer sicher den einen oder anderen Ausflug. In Europa Park Rust ist auch sehr beliebt und da gibt es eine frische Attraktion und es ist für einen keine schnelle Bahn. Was euch erwartet in rund 10 Minuten, ich bin der Stefan Frank.
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0: bisschen Weekend und Ausgangsfeeling hier bei Radio 32. Ist ja auch Freizeit, oder? Ja, und vielleicht plant ihr statt grosse Ferien oder andere Ausflug im Sommer in der grossen Ferien. Und da bietet sich ja ein Europa-Park an. Der ist und bleibt eines der beliebtesten Ausflugsziele von euch. Und die neueste Attraktion ist eben ein frisches Hotel. Eins, das gestern ist eröffnet wurde. Sie heisst Riverside Western Lodge. Und der Manuel Welti hat sie für euch getestet.
1: Eigentlich gibt es das Westerndorf vor dem Haupteingang vom Europapark schon seit 20 Jahren. Was mal mit ein paar Tipizelten, Planwagen und Blockhütten angefangen hat, ist jetzt zu einer richtigen Westernstadt ausgebaut worden. Inklusive Duell vor dem Saloon. Willkommen in Silver Lake City. Für den Thomas Mack und die anderen Mitglieder der Inhaberfamilie ist es schon lange ein Traum gewesen, so eine richtige Wildwesternstadt zu erschaffen.
2: Wir haben das nach Hotel gebaut mit 119 Zimmern. Wir haben ein tolles, großes Buffet-Restaurant gebaut. Es gibt noch Hotdog-Stand, eine Eisdiele. Also man kann sich hier auch wirklich ja, den ganzen Nachmittag, Abend hier aufhalten und wirklich einen wunderschönen Abend als Familie verbringen.
1: Das Zentrum von Silver Lake City ist die Hauptstrasse, die sogenannte Main Street. Und in die kommt zu oben so richtig viel Leben, wenn die Gäste nach einem aufregenden Tag im Freizeitpark zurück ins Hotel kommen. Dort warten auf Kindbett in Form von Planwagen. Und die kommen gut an, auch beim Thomas Mack, seinen zwei Buben.
2: Ja, die Planwagen, das war natürlich erstmal der Kampf, wer darf oben, wer darf unten schlafen. Und dann haben die Kinder sogar in der Nacht gewechselt, also auch interessant.
1: Für die Erwachsenen gibt es natürlich auch Sachen zum Ausprobieren in der neuen Wildweststadt. Zum Beispiel die Sauna im Hotel oder auch eine eigene Brauerei. Auf die ist der Thomas Mack besonders stolz.
2: Natürlich gehört in der Silver Lake City auch ein ordentliches Bier. Und wir haben jetzt die ersten Tests bei unseren Gästen schon durchgeführt. Und das Bier schmeckt einfach toll. Und das ist auch das, was wir erreichen wollten.
1: Riverside Western Lodge ist schon das siebte Hotel im Europapark. Wer aber lieber mit seinem Camper oder im eigenen Zelt kommen will, der findet gerade nebenan ebenfalls neue Standplätze.
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0: Was gut ist, verschwindet nicht einfach so wie ein schneller, kurzlebiger Modetrend. Und hier kommt jetzt so eine richtige Klasse und die gehört ihr ja alle hier bei Radio 32. Und sie sind Tears for Fears Mitch-Out aus der Mitte der 80er Jahre.
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0: etwas gegen dicke, dunkle Wolken. Zum Beispiel in der Baltimore und Tazen Boy aus den 80er Jahren oder gibt es 90er mit Soul Asylum. Und zu mehr 80er, zu mehr 90er und mehr Abwärtslinge liefert Pink.
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7: Ich bin der Nico Eichwald. Guten Tag.
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7: Wegen der angespannten Sicherheitslage soll die Schweizer Armee wieder stärker auf die Verteidigung des Landes ausgerichtet werden, sagt Verteidigungsminister Martin Pfister. Rund 80% der Investitionen sollen in den nächsten Jahren in die Luftverteidigung sowie in den Schutz vor Drohnen und anderen wahrscheinlichen Bedrohungen fließen. Die nötigen Gesetzesänderungen will der Bundesrat dem Parlament vorlegen. Der Bundesrat will die Schwarzarbeit in der Schweiz effizienter bekämpfen. Dazu soll die Zusammenarbeit zwischen verschiedenen Behörden verbessert werden. Unter anderem sollen Kontrollorgane einfacher auf bestimmte Daten zugreifen können. So sollen Schwarzarbeit und Missbrauch schneller erkannt werden. Die vorgeschlagenen Änderungen gehen nun in die Vernehmlassung. Nationalrätinnen und Nationalräte sollen künftig kürzer sprechen. Der Nationalrat will die Redezeit bei Vorstößen von 5 auf 3 Minuten reduzieren. Damit sollen Debatten effizienter werden und Rückstände abgebaut werden. Laut den Befürwortern sei dies in der Zeit von Covid-19 bereits so gewesen und es habe geholfen, Rückstände aufzuholen. Japan ist nach Osten gerückt, wortwörtlich. Das große Erdbeben von 2011 hat das Land um bis zu 6 mm nach Osten verschoben. Das haben Forschende in der Fachzeitschrift Science veröffentlicht, welche die Bewegungen entlang der Grenzen tektonischer Platten untersucht hatten. Der durch das Beben ausgelöste Tsunami hatte mehr als 20.000 Menschen das Leben gekostet.
9: Stockender Verkehr auf der 1 Richtung Zürich zwischen Bern-Wankdorf und Kirchberg. Dann immer wieder Stau zwischen Kriegstedt und Herkingen. 3/4 Stunden mehr braucht ihr. Und der Stau dann noch zwischen Aarau-Ost und Lenzburg. Auf der 1 Richtung Bern immer wieder Stocken zwischen Gunzgenod und Niederbipp. Und 4 Kilometer Stau vor dem Gotthard Richtung Süden. Bleibt gut unterwegs.
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9: Ja, es hat dicke Quellwolken und über den Bergen kann es Gewitter gehen. Ihr könnt hier ins Flachland rausziehen. Am Wochenende ist schon wieder sonnig und heiß. 34, 35 Grad.
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0: da fertig mit dem Kuschelrock. Jetzt braucht's noch mehr Gitarre. Und zwar aus den 80ern und denen von Bon Jovi. You give love a bad name. Im nächsten Abstand hier bei uns. 90 geht's mit einem Dance-Klassiker von Robert Miles. Und aktuell ist natürlich oben drauf der Jiren. My pretty little boy.
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0: Das ist das Neueste am 5.
5: Ich bin der Nico Eichwald. Guten Abend.
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5: In Oftringen ist es in der Nähe des Spitals Zoffingen zu mehreren Explosionen gekommen. Nach Angaben der Aargauer Kantonspolizei explodierten auf dem Dach eines Hauses bei einer Baustelle mehrere Gasflaschen. Dort wurde nach ersten Erkenntnissen eine Solaranlage gewartet. Ein Augenzeuge berichtete von mehreren Explosionen und starkem schwarzem Rauch. Ob Menschen verletzt wurden, ist derzeit nicht bekannt. Wieso es zur Explosion kam, ist laut der Polizei ebenfalls noch unklar. Die Schweizer Armee soll modernisiert werden. Dafür soll vor allem in den Schutz vor Luft- und Cyberangriffen investiert werden. Dies seien die wahrscheinlichsten Bedrohungen, sagt Armeechef Benedikt Roos. Es sei deshalb wichtig, dass sich die Schweiz wirksam verteidigen könne.
7: Die Schweiz wird jeden Tag angegriffen. Jeden Tag. Natürlich nicht mit Panzern, aber durch Cyberangriffe und Desinformation.
5: Mit der Umstrukturierung soll bis 2028 auch eine auf Drohnen spezialisierte Einheit entstehen und es soll deutlich weniger Führungspositionen geben. Auf dem Bürgenstock bleibt alles für die Gespräche zwischen den USA, dem Iran und den Vermittlerstaaten Pakistan und Katar angerichtet. Ob es zu den Gesprächen tatsächlich kommt, ist weiterhin unklar und auch wie viel das alles kosten wird, sagt Michael Steiner, Medienchef des Eidgenössischen Außendepartements.
8: Also über die Kosten können wir im Moment noch nicht reden. Das ist immer so bei diesen Grossveranstaltungen, wird man am Schluss der Veranstaltung schauen, was das gekostet hat. Das sind ja vor allem auch Sicherheitskosten, also Polizei und Armee, aber dort findet man immer eine gute Lösung zwischen dem Kanton und dem Bund.
5: Der finanzielle Aufwand für das Sicherheitsdispositiv sei im Vergleich zur Ukraine-Konferenz vor 2 Jahren aber etwas kleiner.
0: Stockender Verkehr auf der Einsichtung zu Japan-Wankdorf bis Kirchberg, dann immer wieder Stau zwischen Kriegstätte und Herkingen. 3/4 Stunde mehr braucht ihr. Und dann Stau jetzt auch noch einmal zwischen Aarau-Ost und Lenzburg. Auf der Eis Richtung Bern, immer wieder stockend zwischen Gunzgenort und Niederbipp. Darum auch stockender Verkehr auf der A2 vor der Verzweigung Herkingen. Auf der Eis Richtung Bern und noch 3 Kilometer Stau vor dem Gotthard Richtung Süden. Bleibt gut unterwegs.
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0: Dicke Gewitterwolken hängen über dem Mittelland. Über den Bergen kann es schon Gewitter geben. Einzelne können hier ins Flachland rausziehen. Am Wochenende aber dann schon wieder sonnig und heiss. Temperaturen 34, 35 Grad.
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0: Und die, die schon die Regenjacke haben angelegt und die Schirmen aufspannen, dürfen natürlich die Lücke von Mike Müller füllen und 750 Franken abräumen.
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0: Ja, vielleicht kurz den Schirm unter den Arm klemmen, zum Anrufen 0848 332 332. Wir brauchen noch ein Wort. Es muss einfach das Richtige sein. 0848 332 332. Ich bin der Stefan Frank.
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1: Im Challenge zum Wochenschluss stellt sich heute Martin aus Egerkingen. Hallo Martin.
2: Hallo Stefan.
1: Es hat ja gerade mächtig zugetan. Wie schwarz ist es bei dir zu Egerkingen?
2: Ja, es geht so. Es ist, die Sonne ist schon auch nie mehr, aber es ist noch so grau, dunkelgrau, noch nicht ganz schwarz.
1: Hast du etwas Besonderes erlebt, das Highlight diese Woche?
2: Diese Woche?
1: Ja.
2: Nein, nicht speziell. Letzte Woche oder vorletzte Woche nicht Highlight gehabt.
1: Ja, erzähl schnell, mach uns lustig.
2: Ja, vorletzte Woche mitgemacht. Meine Hoche, deine Hoche ist dann ausgestrahlt worden.
1: Okay, dann müssen wir das nachschauen, oder?
2: Ja, wäre sicher gut, ja.
1: Hast du gewonnen?
2: Nein, nicht ganz. Aber ein Punkt nicht, bin Zweiter gewesen.
1: Okay. Zu gewinnen kannst du vielleicht jetzt nachholen, Martin, mit 750 Franken, wenn die Lücke von Mike Müller füllst.
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2: ja.
3: Er hat mehr Zeit als du.
1: Ja, mit einem Punkt hast du gesagt, hast nicht gewonnen, mit einem Wort bist du ja. Dabei beim Gewinnen. Was ist dir in den Sinn
2: gekommen? Schicksal, hätte ich gesagt.
1: Schicksal, gebe ich gerne ein für dich.
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1: Das war doch etwas anderes gewesen, Martin.
2: Ja,
1: aber bist du so ein passionierter Koch? Wieso hast du noch kein Restaurant in diesem Fall?
2: Ich bin schon pensioniert unterdessen. Ich habe mich
1: aber
2: nie so richtig
1: getraut, das Restaurant aufzumachen. Ich wünsche dir ein gutes Weekend, hoffentlich auf kulinarischer Basis.
2: Ja, danke vielmals, merci vielmals. Tschüss, Stefan, ein schönes Wochenende.
1: Merci, der Lückenfüller, der geht

0: Auch noch ein bisschen abkühlen über das Wochenende, frische Runde, frische Woche. 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

0: Hey Mittelland, wünsche euch ganz ein tolles Weekend. Vielleicht hockt ihr gerade vor dem Ventilator. Lasst euch ein bisschen kalte Luft entgegenwinden oder dünnt euch sonst irgendwo ein bisschen abkühlen bei dieser Hitze. Manchmal wollen wir ja gar nicht mehr wirklich vorausgehen, weil es einfach zu heiß ist, weil man so fest ins Schwitzen kommt. Aber genau darum suchen wir euren Lieblingsplatz an diesen Sommertagen. Wo verbringt ihr am liebsten Zeit, wenn es heiß ist? In der Body, an den Aren oder eben doch daheim auf dem Sofa in der kühlen Stube? Vielleicht könnte es auch irgendein Bänkli sein unter einem Baum verrossen, wo ein bisschen Schatten gibt. Stelle ich mir sehr, sehr schön vor. Welches ist euer Lieblingsplatz? 076-7-62-32-32. Schicken Sie mir jetzt über das Weekend per WhatsApp 076-7-62-32-32.
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0: vom Vorwärts mit 80er. Mit der Bronze-Gebiet hier bei Radio 32 und in euren Ohren in der nächsten Halbstunde. Und es wären die 90er ohne sie gewesen, Roxette. Und da gibt's ganz aktuelles. Kommt aus Großbritannien, die Olivia Dean.
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0: News Kompakt um 17:30
12: Ich bin der Nico Eichwald. Guten Abend.
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12: In Oftringen ist es in der Nähe des Spitals Zoffingen zu mehreren Explosionen gekommen. Nach Angaben der Aargauer Kantonspolizei explodierten auf dem Dach eines Hauses bei einer Baustelle mehrere Gasflaschen. Ob Menschen verletzt wurden, ist derzeit nicht bekannt. Wieso es zur Explosion kam, ist laut Polizei ebenfalls noch unklar. Der Bundesrat will die Schwarzarbeit in der Schweiz effizienter bekämpfen. Dazu soll die Zusammenarbeit zwischen verschiedenen Behörden verbessert werden. Unter anderem sollen Kontrollorgane einfacher auf bestimmte Daten zugreifen können. So sollen Schwarzarbeit und Missbrauch schneller erkannt werden. Die vorgeschlagenen Änderungen gehen nun in die Vernehmlassung. Nationalrätinnen und Nationalräte sollen künftig kürzer sprechen. Der Nationalrat will die Redezeit bei Vorstößen von 5 auf 3 Minuten reduzieren. Damit sollen Debatten effizienter werden und Rückstände abgebaut werden. Laut den Befürwortern sei dies in der Zeit von Covid-19 bereits so gewesen und es habe geholfen, Rückstände aufzuholen. Japan ist nach Osten gerückt, wortwörtlich. Das große Erdbeben von 2011 hat das Land um bis zu 6 mm nach Osten verschoben. Das haben Forschende in der Fachzeitschrift Science veröffentlicht, welche die Bewegungen entlang der Grenzen tektonischer Platten untersucht hatten. Der durch das Beben ausgelöste Tsunami hatte mehr als 20.000 Menschen das Leben gekostet.
0: Trockener Verkehr auf der Eis Richtung Zürich, jetzt ab Bern-Neufeld bis Kirchberg immer wieder. Dann stauen sie immer wieder zwischen Kriegstädt und Herkingen. Halbstunde mehr braucht ihr hier und noch eine Stau zwischen Aarau West und Lenzburg. Auf der Eis Richtung Bern stocken zwischen Megenwil und Aarau Ost, aber auch zwischen Gunzgen Nord und Niederbipp. Hier braucht ihr eine Viertelstunde länger und dann stocken sie Richtung Bern noch zwischen Kirchberg und Schönbühl. Auf der A2, da stocken sie vor durch Verzweigung Herkingen Richtung A1 und Bern und dann auf der A2 Richtung Basel Stau zwischen Egerkingen und dem Belchentunnel. Das Fahrzeug hat eine Panne, rechte Fahrspur ist zu und ihr braucht hier 4 Stunden länger und noch 3 Kilometer Stau vor dem Gotthard Richtung Süden. Bleibt gut unterwegs.
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0: dicke Quell- und Regenwolke über dem Mittelland. Über den Bergen kann es gewittern. Einzelne Gewitter können auch ins Flachland rausziehen, aber dann geht am Abend alles zusammen. Am Wochenende ist schon wieder sonnig und heiss, heisst 34 bis 35 Grad.
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0: Nach dem 80er geht's hier bei Radio 32 zurück zur Aktualität. Es geht zurück zu Melanie Fiona und Monday Morning. Und da gibt's jetzt in voller Länge nach dem Wichtigen hier.
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2: Die Woche ist positiv gestartet. Die Märkte haben euphorisch auf die Fortschritte in den Verhandlungen zwischen den USA und dem Iran reagiert. Entscheidend war die Aussicht auf die Öffnung der Strasse von Hormuz, eine der weltweit wichtigsten Transportrouten von Öl. Im Ölmarkt hat sich der Rasen Spannung gezeigt und die Aktienmärkte haben Rückenwind bekommen. Vor allem die asiatischen Märkte haben sich besonders stark entwickelt. Aber auch die wichtigsten Aktienmärkte in den USA und in Europa konnten gewinnen. Ein bisschen schwächer ist die Woche für den Schweizer Markt gelaufen. Das vor allem wegen der Kursverlust von Novartis und Roche.
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2: Ein Rahmenabkommen zwischen den USA und dem Iran ist diese Woche am G7-Gipfel in Frankreich von beiden Seiten unterzeichnet worden. Kürzlich ist aber bekannt worden, dass die geplanten Gespräche zwischen den USA und dem Iran kurzfristig abgesagt wurden. Das zeigt leider, dass trotz der positiven Signale noch viele Punkte ungeklärt sind. Die Märkte dürften die weitere Entwicklung also noch sehr genau verfolgen.
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wo wir nicht in einer Raum Welt geht, mächtig ab, also musikalisch. Zum einen Dre oder eben auch Olivia Dean. Sie haben aktuell nicht nur viel Lob, sondern auch die wichtigsten Musikpreise ab. Danke, wie Männer nicht. Viel Spaß.

0: Genau so haben die 80er Jahre getönt, aber halt eben auch so. Genau wie der Klassiker von den Pet Shop Boys und genau der geht es gegen die euren Jahre zusammen mit 90er und Now Down. Und aktuell muss Belgien vom Stromae.
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3: Ich bin der Nico Eichwald. Guten Abend.
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5: In Oftringen ist es in der Nähe des Spitals Zoffingen zu mehreren Explosionen gekommen. Nach Angaben der Aargauer Kantonspolizei explodierten auf dem Dach eines Hauses bei einer Baustelle mehrere Gasflaschen. Dort wurde nach ersten Erkenntnissen eine Solaranlage gewartet. Ein Augenzeuge berichtete von mehreren Explosionen und starkem schwarzem Rauch. Ob Menschen verletzt wurden, ist derzeit nicht bekannt. Wieso es zur Explosion kam, ist laut der Polizei ebenfalls noch unklar. Geflüchtete aus der Ukraine sind in der Schweiz nicht Teil des regulären Asylsystems. Stattdessen haben sie den sogenannten Schutzstatus S. Diesen will der Bundesrat grundsätzlich weiterführen, erklärt Justizminister Beat Jans.
6: Derzeit gibt es keine kurz- und mittelfristigen Aussichten auf einen dauerhaften Waffenstillstand. Und vor diesem Hintergrund ist die Weiterführung des Schutzstatus S ab März 2027 die beste Lösung. So können wir weiterhin einen wirksamen Schutz gewährleisten und das Asylsystem entlasten.
5: Einen Entscheid in Sachen Schutzstatus S will der Bundesrat Ende Sommer fällen. Bis dahin können sich die Kantone und Sozialpartner dazu äußern. Auf dem Bürgenstock bleibt alles für die Gespräche zwischen den USA, dem Iran und den Vermittlerstaaten Pakistan und Katar angerichtet. Laut dem Außendepartement ist nach wie vor unklar, ob es tatsächlich zu den Gesprächen kommt. Am Sicherheitsdispositiv wird vorerst festgehalten. Die Kosten dafür seien etwas tiefer im Vergleich zur Ukraine-Konferenz vor 2 Jahren.
7: Stockender Verkehr auf der Eisrichtung Zürich zwischen Bernneufeld und Kirchberg. Dann immer wieder Stau ab Lutherbach bis Herkingen. 4 Stunden mehr braucht ihr und auch noch eine Stau zwischen Scharau West und Lenzburg. Auf der Eisrichtung Bern, Stau und stockender Verkehr zwischen Birfeld und Aarau Ost, zwischen Gunzgenort und Niederbib. 4 Stunden mehr planen. Und dann stockt es noch eine ab Kirchberg bis Schönbühl. Und auf der A2 Richtung Basel, Stau zwischen Herkingen und dem Belchertunnel wegen einem Fahrzeug, das eine Panne hat, rechte Fahrspur zu. 4 Stunden länger braucht ihr. Bleibt gut unterwegs.
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7: Dunkle Regenwolken heute Abend über dem Mittelland und es kann über den Bergen Gewitter geben. Einzelne können auch ins Flachland rausziehen, aber es gehen dann wieder zusammen und am Wochenende wird schon wieder sonnig und heiß. Eine Temperatur um 34 bis 35 Grad.
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7: Primas ist ein Haufen von euch im Feierabend oder im Wochenende. So werdet ihr nicht vor die Bühne abgelenkt. Sollte vielleicht noch einmal ein Open-Air-Sommer-Post-Nachricht raus. Darum auf einen entspannten Freitagabend von Stefan Frank.
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Willkommen mit euch auf dem Weg in Richtung Wochenende, oder ins Wochenende. Ja, und das Video vom Stromae auf Social Media ist erst gut durch Tilly, denn der Belgier covert einen japanischen Song und singt den eben auch auf Japanisch. Ha, ich lasse mich auch nicht lumpen und wünsche Konbawa. Schönen Abend, ihr genießt den Bruce Hornsby.

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0: Kim Wild. Seid noch garantiert etwas. Und sonst geht's hier die Erinnerung, die Auffrischung mit Hugh Came aus den 80ern. Und so Liquido sind viele von euch sicher auch abgetanzt. Ist in den späten 90ern gewesen. Und dann in den frühen 2000ern Limp Bizkit.
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8: Ich bin der Nico Eichwald. Guten Abend.
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8: In Oftringen ist es in der Nähe des Spitals Zoffingen zu mehreren Explosionen gekommen. Nach Angaben der Aargauer Kantonspolizei explodierten auf dem Dach eines Hauses bei einer Baustelle mehrere Gasflaschen. Dort wurde nach ersten Erkenntnissen eine Solaranlage gewartet. Ein Augenzeuge berichtete von mehreren Explosionen und starkem schwarzem Rauch. Ob Menschen verletzt wurden, ist derzeit nicht bekannt. Wieso es zur Explosion kam, ist laut der Polizei ebenfalls noch unklar. Geflüchtete aus der Ukraine sind in der Schweiz nicht Teil des regulären Asylsystems. Stattdessen haben sie den sogenannten Schutzstatus S. Diesen will der Bundesrat grundsätzlich weiterführen, erklärt Justizminister Beat Jans.
9: Derzeit gibt es keine kurz- und mittelfristigen Aussichten auf einen dauerhaften Waffenstillstand. Und vor diesem Hintergrund ist die Weiterführung des Schutzstatus S ab März 2027 die beste Lösung. So können wir weiterhin einen wirksamen Schutz gewährleisten und das Asylsystem entlasten.
8: Einen Entscheid in Sachen Schutzstatus S will der Bundesrat Ende Sommer fällen. Bis dahin können sich die Kantone und Sozialpartner dazu äußern. Auf dem Bürgenstock bleibt alles für die Gespräche zwischen den USA, dem Iran und den Vermittlerstaaten Pakistan und Katar angerichtet. Laut dem Außendepartement ist nach wie vor unklar, ob es tatsächlich zu den Gesprächen kommt. Am Sicherheitsdispositiv wird vorerst festgehalten. Die Kosten dafür seien etwas tiefer im Vergleich zur Ukraine-Konferenz vor 2 Jahren.
0: Stockender Verkehr auf der Eis Richtung Zürich ab Bern-Wankdorf bis Schönbühl. Dann stauen sie immer wieder zwischen Wangerahren und Herkingen. 4 Stunden mehr braucht ihr. Auf der Eis Richtung Bern stocken es ab dem Birfeld bis Aarau-Ost und stauen auf der A2 Richtung Basel zwischen Herkingen und dem Belchentunnel. Das Fahrzeug hat eine Panne. Die rechte Fahrspur ist gesperrt und sie brauchen rund 3/4 Stunden mehr. Bleibt gut unterwegs.
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0: Ja, über den Bergen kann es Gewitter geben. Es gibt so einen bewölkten, gewitterigen Abend und ein paar Regengüsse oder Gewitter könnt ihr ins Flachland rausziehen. Das Wochenende aber schon wieder sonnig und heiß mit Temperaturen bei 34-35 Grad.
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0: Hey Mittelland, wünsche euch ganz ein tolles Weekend. Vielleicht hockt ihr gerade vor dem Ventilator. Lasst euch ein bisschen kalte Luft entgegenwinden oder dünnt euch sonst irgendwie irgendwo ein bisschen abkühlen bei dieser Hitze. Manchmal wollen wir ja gar nicht mehr wirklich vorausgehen, weil es einfach zu heiß ist, weil man so fest ins Schwitzen kommt. Aber genau darum suchen wir euren Lieblingsplatz an diesen Sommertagen. Wo verbringt ihr am liebsten Zeit, wenn es heiß ist? In der Body, an den Aren oder eben doch daheim auf dem Sofa in der kühlen Stube? Vielleicht könnte es auch irgendein Bänkchen sein unter einem Baum verrossen, wo ein bisschen Schatten gibt. Stelle ich mir sehr, sehr schön vor. Welches ist euer Lieblingsplatz? 076-762-32-32. Schickt sie mir jetzt über das Weekend per WhatsApp. 076-762-32-32.
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2: Es ist 7
3: Uhr. Ich bin der Nico Eichwald. Guten Abend.
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3: Geflüchtete aus der Ukraine sind in der Schweiz nicht Teil des regulären Asylsystems. Stattdessen haben sie den sogenannten Schutzstatus S. Diesen will der Bundesrat grundsätzlich weiterführen, erklärt Justizminister Beat Jans.
4: Derzeit gibt es keine kurz- und mittelfristigen Aussichten auf einen dauerhaften Waffenstillstand. Und vor diesem Hintergrund ist die Weiterführung des Schutzstatus S ab März 2027 die beste Lösung. So können wir weiterhin einen wirksamen Schutz gewährleisten und das Asylsystem entlasten.
3: Einen Entscheid in Sachen Schutzstatus S will der Bundesrat Ende Sommer fällen. Bis dahin können sich die Kantone und Sozialpartner dazu äußern. Die Straße von Hormus soll trotz des unterzeichneten Friedensabkommens wieder geschlossen sein. Wie die zuständige iranische Behörde mitteilt, sind Durchfahrten von Schiffen nur auf Antrag möglich. Jedes Schiff, das sich widersetzt, werde ins Visier genommen. Die Meerenge werde geschlossen bleiben, bis sich Israel aus dem Libanon und die USA aus der Region zurückziehen. Nach der Unterzeichnung konnten gestern insgesamt 25 Schiffe die Straße von Hormus durchqueren. Junge Menschen, die sich ehrenamtlich für außerschulische Jugendarbeit engagieren, sollen dafür mehr Zeit zur Verfügung bekommen. Der Bundesrat will den unbezahlten Jugendurlaub für Menschen unter 30 Jahren von einer auf zwei Wochen pro Jahr verlängern. Neben dem Engagement in Vereinen und Organisationen soll der Urlaub neu auch für die offene Kinder- und Jugendarbeit gelten. Ob die Neuerung eingeführt wird, werden erneut die Räte entscheiden. Recht etwas los auf der Straße im Sendegebiet A1 Bern Richtung Zürich zwischen Wangadar und Herkingen. Dort ein Stau, müsst ihr mit etwa einer Viertelstunde mehr rechnen. Dann weiter auf der A1 Bern Richtung St. Gallen zwischen Tietig und dem Gubrisch-Tunnel. A1 Bern Richtung St. Gallen zwischen Zürich-Affolter und dem Brütisellenkreuz. Auf der A1 Nordring Zürich Bern Richtung St. Gallen zwischen Zürich-Affolter und Zürich-Seebach. Dort staut es. Dann auf der A1 St. Gallen Richtung Zürich zwischen dem Rastplatz Balterschwil und Zürich-Ost. A3 Westring Zürich Basel Richtung Chur zwischen Durdorf Nord und Zürich West. Und auf der A3 Zürich Richtung Chur zwischen Wollerau und Pfäffiken. Dort müsst ihr auch mit einer Viertelstunde mehr rechnen. A3 Westring Zürich Chur Richtung Basel zwischen Durdorf Süd und dem Limmataler Kreuz staut. Und ein Stock dann auf der A1 Zürich Richtung Bern zwischen der Verzweigung Birfeld und Aarau Ost. Gute und sichere Fahrt.
5: In Nacht löst sich die Wolken auf, am Wochenende recht sonnig, mit Quellwolken am Nachmittag, besonders über den Bergen. Das Regenrisiko im Flachland ist klein. Am Morgen um 16 Grad, am Nachmittag heisse 34 bis 35 Grad.
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0: Hey Mittelland, wünsche euch ganz ein tolles Weekend. Vielleicht hockt ihr gerade vor dem Ventilator. Lasst euch ein bisschen kalte Luft entgegenwinden oder dünnt euch sonst irgendwie irgendwo ein bisschen abkühlen bei dieser Hitze. Manchmal wollen wir ja gar nicht mehr wirklich vorausgehen, weil es einfach zu heiß ist, weil man so fest ins Schwitzen kommt. Aber genau darum suchen wir euren Lieblingsplatz an diesen Sommertagen. Wo verbringt ihr am liebsten Zeit, wenn es heiß ist? In der Body, an den Aren oder eben doch daheim auf dem Sofa in der kühlen Stube? Vielleicht könnte es auch irgendein Bänkchen sein, unter einem Baum verrossen, wo ein bisschen Schatten gibt. Stelle ich mir sehr, sehr schön vor. Welches ist euer Lieblingsplatz? 076 762 32 32. Schickt sie mir jetzt über das Weekend per WhatsApp. 076 762 32 32.
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1: Es ist 8 Uhr.
2: Ich bin der Nico Eichwald. Guten Abend.
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2: Wegen der angespannten Sicherheitslage soll die Schweizer Armee wieder stärker auf die Verteidigung des Landes ausgerichtet werden, sagt Verteidigungsminister Martin Pfister. Rund 80% der Investitionen sollen in den nächsten Jahren in die Luftverteidigung sowie in den Schutz vor Drohnen und anderen wahrscheinlichen Bedrohungen fließen. Die nötigen Gesetzesänderungen will der Bundesrat dem Parlament vorlegen. Nationalsozialistische Symbole sollen in der Schweiz nicht mehr öffentlich gezeigt werden dürfen. Laut dem Bundesrat sollen nicht nur Hakenkreuz und Hitlergruß untersagt werden, sondern auch abgewandelte Symbole, etwa Gesten, Grußformeln und Tätowierungen. Einschlägige Zahlencodes hingegen, wie etwa 88, sollen wegen ihrer Mehrdeutigkeit ausgenommen sein. Heute ist das Zeigen solcher Symbole nur strafbar, wenn gleichzeitig für die dazugehörende Ideologie geworben wird. Bei Verstößen drohen Bußen. Der Anbau von Palmöl, Soja und Kokosnüssen hat gravierendere Folgen für die Artenvielfalt als bisher angenommen. Laut einer neuen Studie der ETH Zürich ist der Anbau von Ölpflanzen für 1,5% des weltweiten Verlusts von Tier- und Pflanzenarten verantwortlich. Die Forschenden untersuchten dafür verschiedene Ölpflanzen, die etwa in Kosmetika, als Brotaufstrich oder als Tierfutter verwendet werden. Besonders betroffen von den negativen Auswirkungen sind tropische Regionen. Dort führt die landwirtschaftliche Nutzung wegen der hohen Artenvielfalt zu besonders großen Verlusten. Es staut wegen einem Unfall auf der A1 Bern Richtung Zürich zwischen Kriegsstätte und der Verzweigung Lutherbach. Dort müsst ihr etwa eine Viertelstunde mehr einplanen. Dann weiter auf der A1 Bern Richtung St. Gallen zwischen Dietig und dem Gubrisch-Tunnel. A1 Bern Richtung St. Gallen zwischen Zürich-Affolter und dem Brütenseller Kreuz. Dann staut es auch noch auf dem A1 Nordring Zürich, Bern Richtung St. Gallen zwischen Zürich-Affolter und Zürich-Seebach. Auf der A1 St. Gallen Richtung Zürich zwischen dem Rastplatz Balterschwil und Zürich-Ost. A3 Westring Zürich, Basel Richtung Chur zwischen Urdorf Nord und Zürich West und auf dem Westring A3 Chur Richtung Basel zwischen Urdorf Nord und dem Limmataler Kreuz kommen gut und sicher an.
3: In Nacht löst sich die Wolken auf, am Wochenende recht sonnig, mit Quellwolken am Nachmittag, besonders über den Bergen. Das Regenrisiko im Flachland ist klein. Am Morgen um 16 Grad, am Nachmittag heisse 34 bis 35 Grad.
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0: Hey Mittelland, wünsche euch ganz ein tolles Weekend. Vielleicht hockt ihr gerade vor dem Ventilator. 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In der Body, an den Aren oder eben doch daheim auf dem Sofa in der kühlen Stube? Vielleicht könnte es auch irgendein Bänkchen sein unter einem Baum verrossen, wo ein bisschen Schatten gibt. Stelle ich mir sehr, sehr schön vor. Welches ist euer Lieblingsplatz? 076-762-32-32. 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
1: Es ist 9 Uhr.
2: Diese Themen haben heute Schlagzeilen gemacht. Guten Abend.
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2: Geflüchtete aus der Ukraine sind in der Schweiz nicht Teil des regulären Asylsystems. Stattdessen haben sie den sogenannten Schutzstatus S. Diesen will der Bundesrat grundsätzlich weiterführen, erklärt Justizminister Beat Jans.
3: Derzeit gibt es keine kurz- und mittelfristigen Aussichten auf einen dauerhaften Waffenstillstand. Und vor diesem Hintergrund ist die Weiterführung des Schutzstatus S ab März 2027 die beste Lösung. So können wir weiterhin einen wirksamen Schutz gewährleisten und das Asylsystem entlasten.
2: Einen Entscheid in Sachen Schutzstatus S will der Bundesrat Ende Sommer fällen. Bis dahin können sich die Kantone und Sozialpartner dazu äußern. Nationalsozialistische Symbole sollen in der Schweiz nicht mehr öffentlich gezeigt werden dürfen. Laut dem Bundesrat sollen nicht nur Hakenkreuz und Hitlergruß untersagt werden, sondern auch abgewandelte Symbole, etwa Gesten, Grußformeln und Tätowierungen. Einschlägige Zahlencodes hingegen, wie etwa 88, sollen wegen ihrer Mehrdeutigkeit ausgenommen sein. Heute ist das Zeigen solcher Symbole nur strafbar, wenn gleichzeitig für die dazugehörende Ideologie geworben wird. Bei Verstößen drohen Bußen.
4: Die Gewalt gegen Kinder in Kriegsgebieten hat laut den Vereinten Nationen einen neuen Höchststand erreicht. Im vergangenen Jahr wurden weltweit mehr als 14.000 Kinder getötet oder verstümmelt. Besonders betroffen waren die palästinensischen Gebiete und Israel, der Sudan, Myanmar, Syrien und die Demokratische Republik Kongo. Die UNO spricht von einem der schlimmsten Jahre seit Beginn ihrer Erhebungen.
2: Die Schweizer Armee soll modernisiert werden. Künftig soll sie vor allem ihre Fähigkeiten zur Abwehr von Drohnenangriffen ausbauen und stärker in den Cyberschutz investieren. Das sagt Verteidigungsminister Martin Pfister. Es sei wichtig, dass die Armee auf aktuellstem Stand sei, so Pfister.
5: Neue Technologien verändern grundlegend, wie heute Krieg geführt wird. Aufgaben, die von Soldatinnen und Soldaten wahrgenommen werden, können künftig von Drohnen und Robotern unterstützt oder gar übernommen werden.
2: Zudem soll die Struktur der Armee vereinfacht werden und es soll deutlich weniger Führungspositionen geben. Junge Menschen, die sich ehrenamtlich für außerschulische Jugendarbeit engagieren, sollen dafür mehr Zeit zur Verfügung bekommen. Der Bundesrat will den unbezahlten Jugendurlaub für Menschen unter 30 Jahren von einer auf zwei Wochen pro Jahr verlängern. Neben dem Engagement in Vereinen und Organisationen soll der Urlaub neu auch für die offene Kinder- und Jugendarbeit gelten. Ob die Neuerung eingeführt wird, werden erneut die Räte entscheiden.
6: Die aktuellen Verkehrsmeldungen findet ihr jederzeit in Radio 32 App. In Nacht löst sich die Wolken auf, am Wochenende recht sonnig, mit Querwolken am Nachmittag, besonders über den Bergen. Das Regenrisiko im Flachland ist klein. Am Morgen um 16 Grad, am Nachmittag heisse 34 bis 35 Grad.
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0: Hey Mittelland, wünsche euch ganz ein tolles Weekend. Vielleicht hockt ihr gerade vor dem Ventilator. Lasst euch ein bisschen kalte Luft entgegenwinden oder dünnt euch sonst irgendwo ein bisschen abkühlen bei dieser Hitze. 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Vielleicht könnte es auch irgendein Bänkli sein unter einem Baum verrossen, wo ein bisschen Schatten gibt. Stelle ich mir sehr, sehr schön vor. Welches ist euer Lieblingsplatz? 076-762-32-32. 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
1: Es ist Zeni.
2: Diese Themen haben heute Schlagzeilen gemacht. Guten Abend.
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2: Die Schweizer Armee soll modernisiert werden. Dafür soll vor allem in den Schutz vor Luft- und Cyberangriffen investiert werden. Dies seien die wahrscheinlichsten Bedrohungen, sagt Armeechef Benedikt Roos. Es sei deshalb wichtig, dass sich die Schweiz wirksam verteidigen könne.
3: Die Schweiz wird jeden Tag angegriffen. Jeden Tag. Natürlich nicht mit Panzern, aber durch Cyberangriffe und Desinformation.
2: Mit der Umstrukturierung soll bis 2028 auch eine auf Drohnen spezialisierte Einheit entstehen und es soll deutlich weniger Führungspositionen geben. Der Nationalrat hat in der Schlussabstimmung den Gegenvorschlag zur Feuerwerksinitiative im letzten Moment abgelehnt. Die Initiative kommt damit alleine zur Abstimmung. Geplant war, das Zünden von Böllern künftig schweizweit zu verbieten. Damit sollte die Lärmbelastung für Mensch und Tier verringert werden. Zudem hätten nur noch ungefährliche Feuerwerkskörper persönlich in die Schweiz eingeführt werden dürfen. Würde die Initiative angenommen, müsste das Parlament unter anderem Einschränkungen für den Verkauf umsetzen.
4: Auf dem Bürgenstock bleibt alles für die Gespräche zwischen den USA, dem Iran und den Vermittlerstaaten Pakistan und Katar angerichtet. Ob es zu den Gesprächen tatsächlich kommt, ist weiterhin unklar und auch, wie viel das alles kosten wird, sagt Michael Steiner, Chef Medien beim eidgenössischen Außendepartement.
5: Also über Kosten können wir im Moment noch nicht reden. Das ist immer so bei diesen Grossveranstaltungen, wird man am Schluss von der Veranstaltung schauen, was das gekostet hat. Das sind ja vor allem auch Sicherheitskosten, also Polizei und Armee, aber dort findet man immer eine gute Lösung zwischen dem Kanton und dem Bund.
4: Der finanzielle Aufwand für das Sicherheitsdispositiv sei im Vergleich zur Ukraine-Konferenz vor zwei Jahren etwas kleiner.
6: Immer mehr Menschen fliehen vor Naturkatastrophen. Rund 13,5 Millionen Binnenvertriebene, also Menschen, die innerhalb des eigenen Landes fliehen mussten, zählte eine Auswertung von Greenpeace und der Uni Hamburg. Im Jahr zuvor waren es noch knapp 10 Millionen gewesen. Der Klimawandel erhöht demnach die Häufigkeit und die Intensität von wetterbedingten Extremwetterereignissen und Naturkatastrophen. Die Temperaturen der Flüsse und Seen in der Schweiz sind deutlich gestiegen. Laut den Intermedia-Zeitungen zeigt eine neue ETH-Auswertung, dass die Oberflächentemperaturen der Seen und Flüsse in der Schweiz in den vergangenen rund 45 Jahren um 2 Grad gestiegen sind. Grund dafür sei der Klimawandel, erklärt ein ETH-Experte. Das ist ein Problem für die Wasserversorgung. Durch die höheren Temperaturen können sich vermehrt giftige Bakterien bilden. Die internationale Arbeitsgemeinschaft Wasserwerke Bodensee Rhein fordert laut den Zeitungen einen besseren Schutz des Trinkwassers.
7: Die aktuellen Verkehrsmeldungen findet ihr jederzeit in Radio 32 App. In Nacht löst sich die Wolken auf, am Wochenende recht sonnig, mit Quellwolken am Nachmittag, besonders über den Bergen. Das Regenrisiko im Flachland ist klein. Am Morgen um 16 Grad, am Nachmittag heisse 34 bis 35 Grad.
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0: Hey Mittelland, wünsche euch ganz ein tolles Weekend. Vielleicht hockt ihr gerade vor dem Ventilator. 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Stelle ich mir sehr, sehr schön vor. Welches ist euer Lieblingsplatz? 076-762-32-32. 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
1: Es ist 11 Uhr.
2: Diese Themen haben heute Schlagzeilen gemacht. Guten Abend.
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2: Geflüchtete aus der Ukraine sind in der Schweiz nicht Teil des regulären Asylsystems. Stattdessen haben sie den sogenannten Schutzstatus S. Diesen will der Bundesrat grundsätzlich weiterführen, erklärt Justizminister Beat Jans.
3: Derzeit gibt es keine kurz- und mittelfristigen Aussichten auf einen dauerhaften Waffenstillstand. Und vor diesem Hintergrund ist die Weiterführung des Schutzstatus S ab März 2027 die beste Lösung. So können wir weiterhin einen wirksamen Schutz gewährleisten und das Asylsystem entlasten.
2: Einen Entscheid in Sachen Schutzstatus S will der Bundesrat Ende Sommer fällen. Bis dahin können sich die Kantone und Sozialpartner dazu äußern. Nationalsozialistische Symbole sollen in der Schweiz nicht mehr öffentlich gezeigt werden dürfen. Laut dem Bundesrat sollen nicht nur Hakenkreuz und Hitlergruß untersagt werden, sondern auch abgewandelte Symbole, etwa Gesten, Grußformeln und Tätowierungen. Einschlägige Zahlencodes hingegen, wie etwa 88, sollen wegen ihrer Mehrdeutigkeit ausgenommen sein. Heute ist das Zeigen solcher Symbole nur strafbar, wenn gleichzeitig für die dazugehörende Ideologie geworben wird. Bei Verstößen drohen Bußen.
4: Die Gewalt gegen Kinder in Kriegsgebieten hat laut den Vereinten Nationen einen neuen Höchststand erreicht. Im vergangenen Jahr wurden weltweit mehr als 14.000 Kinder getötet oder verstümmelt. Besonders betroffen waren die palästinensischen Gebiete und Israel, der Sudan, Myanmar, Syrien und die Demokratische Republik Kongo. Die UNO spricht von einem der schlimmsten Jahre seit Beginn ihrer Erhebungen.
2: Die Schweizer Armee soll modernisiert werden. Künftig soll sie vor allem ihre Fähigkeiten zur Abwehr von Drohnenangriffen ausbauen und stärker in den Cyberschutz investieren. Das sagt Verteidigungsminister Martin Pfister. Es sei wichtig, dass die Armee auf aktuellstem Stand sei, so Pfister.
5: Neue Technologien verändern grundlegend, wie heute Krieg geführt wird. Aufgaben, die von Soldatinnen und Soldaten wahrgenommen werden, können künftig von Drohnen und Robotern unterstützt oder gar übernommen werden.
2: Zudem soll die Struktur der Armee vereinfacht werden und es soll deutlich weniger Führungspositionen geben. Junge Menschen, die sich ehrenamtlich für außerschulische Jugendarbeit engagieren, sollen dafür mehr Zeit zur Verfügung bekommen. Der Bundesrat will den unbezahlten Jugendurlaub für Menschen unter 30 Jahren von einer auf zwei Wochen pro Jahr verlängern. Neben dem Engagement in Vereinen und Organisationen soll der Urlaub neu auch für die offene Kinder- und Jugendarbeit gelten. Ob die Neuerung eingeführt wird, werden erneut die Räte entscheiden.
6: Die aktuellen Verkehrsmeldungen findet ihr jederzeit in Radio 32 App. In Nacht löst sich die Wolken auf, am Wochenende recht sonnig, mit Quellwolken am Nachmittag, besonders über den Bergen. Das Regenrisiko im Flachland ist klein. Am Morgen um 16 Grad, am Nachmittag heisst sie 34 bis 35 Grad.
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0: Hey Mittelland, wünsche euch ganz ein tolles Weekend. 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Lasst euch ein bisschen kalte Luft entgegenwinden oder dünnt euch sonst irgendwie irgendwo ein bisschen abkühlen bei dieser Hitze. 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Vielleicht könnte es auch irgendein Bänkchen sein, unter einem Baum verrossen, wo etwas Schatten gibt. Stelle ich mir sehr, sehr schön vor. Welches ist euer Lieblingsplatz? 076-762-32-32. 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
2: Es ist 12 Uhr.
3: Diese Themen haben heute Schlagzeilen gemacht. Guten Abend.
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3: Die Schweizer Armee soll modernisiert werden. Dafür soll vor allem in den Schutz vor Luft- und Cyberangriffen investiert werden. Dies seien die wahrscheinlichsten Bedrohungen, sagt Armeechef Benedikt Roos. Es sei deshalb wichtig, dass sich die Schweiz wirksam verteidigen könne.
4: Die Schweiz wird jeden Tag angegriffen. Jeden Tag. Natürlich nicht mit Panzern, aber durch Cyberangriffe und Desinformation.
3: Mit der Umstrukturierung soll bis 2028 auch eine auf Drohnen spezialisierte Einheit entstehen und es soll deutlich weniger Führungspositionen geben. Der Nationalrat hat in der Schlussabstimmung den Gegenvorschlag zur Feuerwerksinitiative im letzten Moment abgelehnt. Die Initiative kommt damit alleine zur Abstimmung. Geplant war, das Zünden von Böllern künftig schweizweit zu verbieten. Damit sollte die Lärmbelastung für Mensch und Tier verringert werden. Zudem hätten nur noch ungefährliche Feuerwerkskörper persönlich in die Schweiz eingeführt werden dürfen. Würde die Initiative angenommen, müsste das Parlament unter anderem Einschränkungen für den Verkauf umsetzen.
5: Auf dem Bürgenstock bleibt alles für die Gespräche zwischen den USA, dem Iran und den Vermittlerstaaten Pakistan und Katar angerichtet. Ob es zu den Gesprächen tatsächlich kommt, ist weiterhin unklar und auch, wie viel das alles kosten wird, sagt Michael Steiner, Chef Medien beim eidgenössischen Außendepartement.
6: Also über die Kosten können wir im Moment noch nicht reden. Das ist immer so bei diesen Grossveranstaltungen, wird man am Schluss der Veranstaltung schauen, was das gekostet hat. Das sind ja vor allem auch Sicherheitskosten, also Polizei und Armee, aber dort findet man immer eine gute Lösung zwischen dem Kanton und dem Bund.
5: Der finanzielle Aufwand für das Sicherheitsdispositiv sei im Vergleich zur Ukraine-Konferenz vor zwei Jahren etwas kleiner.
7: Immer mehr Menschen fliehen vor Naturkatastrophen. Rund 13,5 Millionen Binnenvertriebene, also Menschen, die innerhalb des eigenen Landes fliehen mussten, zählte eine Auswertung von Greenpeace und der Uni Hamburg. Im Jahr zuvor waren es noch knapp 10 Millionen gewesen. Der Klimawandel erhöht demnach die Häufigkeit und die Intensität von wetterbedingten Extremwetterereignissen und Naturkatastrophen. Die Temperaturen der Flüsse und Seen in der Schweiz sind deutlich gestiegen. Laut den Tamedia-Zeitungen zeigt eine neue ETH-Auswertung, dass die Oberflächentemperaturen der Seen und Flüsse in der Schweiz in den vergangenen rund 45 Jahren um 2 Grad gestiegen sind. Grund dafür sei der Klimawandel, erklärt ein ETH-Experte. Das ist ein Problem für die Wasserversorgung. Durch die höheren Temperaturen können sich vermehrt giftige Bakterien bilden. Die internationale Arbeitsgemeinschaft Wasserwerke Bodensee Rhein fordert laut den Zeitungen einen besseren Schutz des Trinkwassers.
8: Die aktuellen Verkehrsmeldungen findet ihr jederzeit in Radio 32 App. In Nacht löst sich die Wolken auf, am Wochenende recht sonnig, mit Querwolken am Nachmittag, besonders über den Bergen. Das Regenrisiko im Flachland ist klein. Am Morgen um 16 Grad, am Nachmittag heisse 34 bis 35 Grad.
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1: Es ist eins.
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1: Es ist 2.
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